0: Es ist 2 Uhr und 24 Minuten. 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
1: In den frühen Morgenstunden liegt bei uns zwischen Donau und den Alpen vielfach Nebel. Dazu ist es windstill. Heute früh hält sich in den Tälern noch Nebel. Im Laufe des Vormittags kommt zunehmend die Sonne heraus. Am Nachmittag ist es freundlich und mit 22 Grad ungewöhnlich mild. Zum Abend hin ziehen wieder mehr Wolken auf. Der Radio Schwaben 3-Tage-Trend für Bayerisch Schwaben und das Allgäu. Morgen beginnt es mit leichtem Regen, der bis in den Nachmittag anhält. Danach ist es wolkig und windiger bei 9 bis 15 Grad. Am Freitag gibt es zunächst Auflockerungen, dann ziehen wieder einzelne Regenfälle auf. Zum Wochenende hin ist es wechselhaft mit weiteren Regenschauern. Momentan haben wir in Mehring 11 Grad, in Buxheim 9 Grad und in Illertissen 11 Grad bei geringer Bewölkung.
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1: Ihr habt freie Fahrt. Derzeit gibt es keine Verkehrsbehinderungen. Auf der B17 bei Klosterlechfeld wird geblitzt. Die kostenfreie Verkehrs- und Blitzer-Hotline 08000 11 82 11.
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1: Zum frühen Morgen liegt zwischen Donau und

0: den Alpen örtlich Nebel. Sonst ist es bedeckt. In den nächsten Stunden haben wir 8 bis 12 Grad und kaum Wind. Später lockert es auf und es ist angenehm warm. Der Radio Schwaben 3-Tage-Trend. Morgen fällt von früh bis in den Nachmittag zeitweise Regen. Am Abend ist es wechselhaft bei 9 bis 15 Grad. In Bayerisch-Schwaben und im Allgäu beginnt der Freitag freundlicher. Die Wolken nehmen zu und örtlich kommt Regen auf. Am Wochenende ist es wechselhaft mit einzelnen Regenschauern. Die aktuellen Wetterwerte: Aindling 8 Grad, Wertach 13 Grad und Asbach-Beumenheim 9 Grad bei trübem Wetter.
1: Es ist 2 Uhr und 55 Minuten. 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
2: Ich bin Moritz Einzel. Nach der Wahl des ersten AfD-Landtagspräsidenten hat sich die Bundestagsfraktion der SPD zu einem Protestmarsch in Berlin versammelt. Die Abgeordneten liefen gemeinsam vom Bundestag zum Bebelplatz, dem Ort der Bücherverbrennung nach der Machtergreifung der Nationalsozialisten. Bundesverteidigungsminister Pistorius sprach von einem Tag der Wut.
3: Das, was wir heute erlebt haben, ist ein einzigartiger Tabubruch der parlamentarischen Demokratie, den wir in dieser Form seit mehr als 90 Jahren nicht erlebt haben. Nämlich, dass Demokratinnen und Demokraten, Rechtsextremisten und Faschisten als Steigbügelhalter gedient haben, liebe Freunde.
2: Der AfD-Politiker Rausch war gestern zum Landtagspräsidenten von Sachsen-Anhalt gewählt worden. Dabei erhielt er 4 Stimmen mehr als AfD und BSW im Landtag zusammen haben. Spekuliert wird, dass es Abweichler in der CDU-Fraktion gegeben haben könnte. Der Chef des parlamentarischen Kontrollgremiums Henrich Mann hat sich entsetzt über den Spionageverdachtsfall rund um Ex-BND-Chef Hanning gezeigt. Im ZDF sagte der CDU-Politiker:
4: Dass so jemand, der so lange in führender Verantwortung war, die Grundwerte, für die unsere Sicherheitsbehörden stehen, aber auch die vielen Menschen im Haus, dass so jemand das mit Füßen tritt und letzten Endes auch das Land verrät, das, so der Verdacht jedenfalls, das ist wirklich was, was man nicht begreifen kann.
2: Hanning war gestern festgenommen worden, unter anderem, weil er versucht haben soll, Geheimdokumente als Berater zu Geld zu machen. Heute soll der 80-Jährige vor den Haftrichter kommen. Heute, vor genau 3 Jahren, hat die Hamas Israel überfallen und mehr als 1200 Menschen getötet. Weltweit wird heute an die Opfer erinnert. Unter anderem werden am frühen Morgen auf dem Gelände des Nova Musikfestivals tausende Teilnehmer zu einer Gedenkveranstaltung erwartet. Dort hatten die Terroristen mehr als 360 Menschen ermordet. Dritter Sieg im 4. Nations League-Spiel für Englands Fußballnationalmannschaft. Der WM-Dritte hat gegen Tschechien mit 3:0 gewonnen. 2 Treffer erzielte FC Bayern-Stürmer Harry Kane.
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0: Vorsicht auf der A96 Lindau Richtung München. Zwischen Buchloe West und Buchloe Ost. In beiden Richtungen befinden sich 3 Personen auf dem Standstreifen. Aktuell sind uns keine Geschwindigkeitsmessungen gemeldet. Gute Fahrt mit Radio Schwaben. 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

0: Es ist 3 Uhr und 26 Minuten. 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
1: Vielerorts ist es neblig. Vor allem in den Donautälern und im Mindeltal hält sich der Frühnebel zunächst und löst sich am Vormittag auf. Danach gibt es freundliche Abschnitte. Später ziehen wieder mehr Wolken auf. Frühmorgens liegen die Werte bei 7 bis 10 Grad, am Nachmittag bei 18 bis 23 Grad. Der Radio Schwaben 3-Tage-Trend in Bayerisch-Schwaben und dem Allgäu. Morgen fällt zunächst Regen, der am Nachmittag anhält. Zum Abend ist es trockener. Im Oberallgäu sind Gewitter möglich. Am Freitag beginnt der Tag mit Auflockerungen. Später kommt gebietsweise leichter Regen auf. Am Wochenende ist es wechselhaft mit Regenschauern. Momentan haben wir in Meitingen 9 Grad, in Ottobeuren 10 Grad sowie in Gundelfingen wolkenlos bei 8 Grad.
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1: Vorsicht auf der A96 zwischen Buchloe West und Buchloe Ost in beiden Richtungen. Dort befinden sich 3 Personen auf dem Standstreifen. Uns wurden aktuell keine Geschwindigkeitsmessungen gemeldet. Gute Fahrt mit Radio Schwaben.
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1: Zum Start in den Tag gibt es bei uns vielerorts Nebel. Dazu ist es bedeckt und windstill. Im Tagesverlauf löst sich der Nebel vielerorts auf. Freundliche Abschnitte nehmen bei schwachem Wind zu. Und die Temperaturen steigen von rund 8 auf etwa 23 Grad. Der Radio Schwaben 3-Tage-Trend. Morgen beginnt der Tag mit Regen. Am Nachmittag sind im Oberallgäu Gewitter möglich. Abends lässt der Niederschlag nach. Am Freitag ist es zunächst freundlicher, später zieht wieder leichter Regen auf, bei 5 bis 14 Grad. Am Wochenende folgen in Bayerisch-Schwaben und im Allgäu erneut Regenschauer. Die aktuellen Wetterwerte: Großaltingen 11 Grad, Jengen 13 Grad und Weißenhorn 9 Grad. Trocken und gering bewölkt.
0: Es ist 3:55 Uhr.

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1: Ich bin Moritz Einzel. Weltweit wird heute an die Opfer des Hamas-Terrorangriffs auf Israel vor genau 3 Jahren erinnert. Unter anderem werden am frühen Morgen tausende Menschen zum Gedenken auf dem Gelände des Nova-Musikfestivals erwartet. Insgesamt tötete die Hamas am 7. Oktober 2023 mehr als 1200 Menschen. Protestmarsch in Berlin. Nach der Wahl des AfD-Politikers Rausch in Sachsen-Anhalt zum ersten Landtagspräsidenten der Partei hat die SPD-Fraktion ein Zeichen für Demokratie gesetzt. Bundesverteidigungsminister Pistorius sagte, man könne nicht zur Tagesordnung übergehen.
2: Das ist der Tag von Wut. Das ist der Tag von Enttäuschung darüber, dass Demokratinnen und Demokraten offenbar nichts gelernt haben aus der Geschichte und die Geschichte sich wieder wiederholen lassen.
1: SPD-Fraktionschef Mirsch ergänzte, es gebe ein Buch, das jetzt besonders wichtig sei.
3: Wir haben die Verfassung der Bundesrepublik Deutschland. Und diese Verfassung ist auf unserer Seite.
1: Der AfD-Mann Rausch hatte bei seiner Wahl gestern mehr Stimmen bekommen, als AfD und BSW zusammen haben. Der frühere Präsident des Bundesnachrichtendienstes Hanning steht unter Spionageverdacht. Der Chef des parlamentarischen Kontrollgremiums Henrichmann hat im ZDF Konsequenzen aus der Affäre gefordert.
4: Wir müssen vorsichtig sein, wir müssen wissen, wie die Bedrohungswege laufen. Und da insbesondere mit Blick auch auf die Sicherheit, was Personen angeht, in Betrieben, auch in Sicherheitsbehörden, war man vielleicht freudetrunken vor Friedensdividende in der Vergangenheit zu naiv. Die Lehre müssen wir ziehen für die Zukunft.
1: Der 80-jährige Hanning soll heute dem Haftrichter vorgeführt werden. Superstar Lionel Messi hat seine Karriere in der argentinischen Fußballnationalmannschaft beendet. In seinem Abschiedsspiel in Buenos Aires erzielte er nochmal ein Elfmetertor. Argentinien gewann gegen Benin mit 3:0. Messi verabschiedet sich nach 208 Länderspielen aus der Albiceleste, mit der er 2022 Weltmeister wurde.
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5: Und da gibt es gute Nachrichten. Uns liegen derzeit keine Verkehrsstörungen und keine Blitzer vor.
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0: Es ist 4 Uhr und 24 Minuten. 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
1: Am frühen Morgen liegt bei uns ein grauer Schleier über der Landschaft. Dazu ist kaum Wind. Im Tagesverlauf lockert es in Bayerisch-Schwaben und dem Allgäu zunehmend auf. Später ziehen wieder mehr Wolken auf. Heute liegen die Temperaturen zwischen 7 und 23 Grad. Der Radio Schwaben 3-Tage-Trend. Morgen fällt zunächst Regen, später ist es wechselhaft und windiger. Im Oberallgäu sind am Nachmittag auch Gewitter möglich. Am Freitag ist es zunächst freundlich, bevor am Abend wieder leichter Regen aufkommt, bei Temperaturen zwischen 5 und 14 Grad. Am Wochenende folgen erneut Regenschauer bei weitgehend ähnlichen Verhältnissen. Im Moment sind es in Pöttmes 7 Grad und es ist leicht bewölkt. In Nesselwang sind es 10 Grad und in Nordendorf 9 Grad.
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1: Es sieht gut aus auf den Straßen. Das Radio Schwaben Verkehrsradar meldet keine Behinderungen und keine Blitzer.
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1: Zum Tagesbeginn ist der Himmel bei uns vielerorts neblig, dazu weht kaum Wind. Heute löst sich der Nebel auf, am Nachmittag wechseln Sonne und Wolken. Früh liegen die Werte um 8 Grad, später sind bis zu 23 Grad drin. Der Radio Schwaben 3-Tage-Trend. Morgen gibt es zeitweise Regen. Im Oberallgäu sind im weiteren Tagesverlauf einzelne Gewitter möglich. Abends wird es trockener. Der Freitag beginnt mit Auflockerungen. Abends kommt leichter Regen auf. Die Temperaturen liegen zwischen 6 und 12 Grad. Zum Wochenende hin folgen weitere Schauer. In Bayerisch-Schwaben und im Allgäu bleibt es wechselhaft. Die aktuellen Wetterwerte. In Friedberg 10 Grad und trocken, in Lindau 10 Grad und in Kaisheim 8 Grad.
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0: Es ist 4 Uhr und 58 Minuten. 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
3: Ich bin Moritz Einzel. Guten Morgen. Aus Entsetzen über die Wahl des ersten AfD-Landtagspräsidenten hat sich die SPD-Bundestagsfraktion am Abend in Berlin zu einem Protestmarsch versammelt. Die Abgeordneten liefen zum Bebelplatz. Dort haben die Nazis nach der Machtergreifung Bücher verbrannt. Scharfe Kritik an der Wahl des AfD-Politikers Rausch in Sachsen-Anhalt von Bundesverteidigungsminister Pistorius.
4: Und ich sag's in aller Deutlichkeit, wer das zugelassen hat, hat sich an der Demokratie unseres großartigen Landes vergangen.
3: Es wird spekuliert, dass Rausch auch Stimmen aus den Reihen der CDU erhalten haben könnte. Heute, vor genau 3 Jahren, hat die Hamas Israel überfallen und mehr als 1200 Menschen getötet. Weltweit wird heute an die Opfer erinnert. In Tel Aviv findet heute Abend die zentrale Gedenkfeier statt, die von Angehörigen organisiert wird. Auch in Deutschland wird der Opfer des Hamas-Terrors gedacht. Das Brandenburger Tor wird in den Farben der israelischen Flagge beleuchtet. Bayerns Hochschulen melden großen Zulauf. Zum Start des Wintersemesters sind deutlich mehr als 400.000 Studierende im Freistaat eingeschrieben. Das ist die zweithöchste Zahl, die jemals in Bayern registriert wurde, sagte Wissenschaftsminister Blume.
5: Ich sage das deswegen, weil es bemerkenswert ist, auch im nationalen Vergleich, woanders sinken die Studierendenzahlen zum Teil deutlich. Bei uns in Bayern sind sie auf höchstem Niveau nach wie vor konstant. Das ist ein Beleg für die große Attraktivität des bayerischen Hochschulsystems.
3: Besonders stark gestiegen ist der Anteil der Studierenden im ersten Semester. Abschied von einer Legende, zumindest auf Nationalmannschaftsebene. In Buenos Aires hat Superstar Lionel Messi sein letztes Spiel für die argentinische Fußballnationalmannschaft bestritten. Argentinien gewann 3:0 gegen Benin und Messi erzielte nochmal ein Elfmetertor. Es war sein 126. Treffer für die Albi Celeste. Messi verabschiedet sich nach 21 Jahren und 208 Länderspielen.
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1: Es sieht gut aus auf den Straßen. Das Radio Schwaben Verkehrsradar meldet keine Behinderungen und keine Blitzer.
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7: Ganz, ganz früh viel zu früh. In den Tag starten wir. Eine gute Nachricht. Es ist schon wieder Mittwoch.
8: Die Zeit vergeht so schnell, das ist Wahnsinn.
7: Ich finde es großartig. Ich finde immer, Mittwoch ist so der erste Moment, wo ich mich immer ganz kurz zurücklehne und mir denke, ja, es ist noch ein bisschen hin bis zum Wochenende. Mhm. Aber boah, sind wir schon weit gekommen, oder?
8: Ja, das stimmt.
7: Ich finde immer Montag, da kommt dir alles so möglich vor und jetzt ist schon wieder Mitte der Woche.
8: Wahnsinn.
7: Wir bringen euch da jetzt rein und auch ganz schnell durch den Morgen. Hier ist Radio Schwaben. Schön, dass ihr eingeschaltet habt. Auf geht's.
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1: Es ist 5 Uhr und 25 Minuten. 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
2: Heute früh liegt vielfach Nebel bei uns. Die Temperaturen liegen zwischen 8 und 11 Grad. Im Oberallgäu zeigt sich der Himmel bereits heiter. Am Vormittag lockert es auf. Nachmittags ist es freundlich mit rund 22 Grad, bevor abends wieder mehr Wolken aufziehen. Der Radioschwaben 3-Tage-Trend. In Bayerisch-Schwaben und im Allgäu fällt morgen zunächst leichter Regen. Am Nachmittag ist es wechselhaft. Im Oberallgäu sind auch Gewitter möglich. Später ist es trockener bei 10 bis 16 Grad. Am Freitag ist es zunächst aufgelockert. Später setzt örtlich leichter Regen ein. Am Wochenende geht es mit weiteren Schauern wechselhaft weiter. Im Moment hat es in Königsbrunn 12 Grad und ist trüb. In Buchloe sind es 12 Grad und trocken. In Monheim ebenfalls 12 Grad.
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2: Radio Schwaben wünscht euch weiterhin gute Fahrt. Im Moment läuft der Verkehr ohne Störungen und Blitzer.
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5: Bergfest. Mitte der Woche oder auch einfach Wochenspaltertag.
6: Super.
5: Es gibt viele Begriffe. Am Ende ist es einfach der Mittwoch. Und wir sind schon wieder mithin drin. Franzi, freust du dich?
6: Ich freue mich immer auf den Mittwoch.
5: Ja, weil das ist nämlich der Moment, wo ich... Das war jetzt gerade so, ja, dachte, es kommt noch was, aber gut. Es ist der Moment, wo die Woche in die gute Hälfte überswitcht, wenn man so möchte. Da bringen wir euch hin mit mehr 80er, 90er aktuellen Hits. Franzi und Lukas, Frühstücksradio, auf geht's.
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2: Heute früh ist es vielerorts neblig, in höheren Lagen teils heiter. Zwischen Nordschwaben und dem Allgäu lockert es im Tagesverlauf auf, die Sonne zeigt sich häufiger und die Temperaturen steigen von 8 bis 11 Grad auf 20 bis 23 Grad. Zum Tagesausklang ziehen mehr Wolken auf, meist bleibt es trocken. Der Radio Schwaben 3-Tage-Trend. Morgen fällt bereits am Vormittag Regen. Am Nachmittag ist es nass und der Wind frischt auf. Im Oberallgäu sind auch Gewitter möglich, ehe der Regen abends nachlässt. Übermorgen gibt es zunächst viele Wolken, später freundliche Abschnitte, örtlich aber noch leichten Regen. Am Wochenende ist es wechselhaft mit weiteren Schauern. Im Moment sind es in Gersthofen 9 Grad und trocken, in Oberstaufen 9 Grad und in Bissingen 9 Grad.
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1: Es ist 5 Uhr und 58 Minuten. 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
4: Ich bin Helen Martin. Guten Morgen. Gestern ist mit Tobias Rausch in Sachsen-Anhalt erstmals ein Politiker der AfD zum Präsidenten eines Landtags gewählt worden. Die Bundestagsfraktion der SPD versammelte sich am Abend in Berlin zu einem Protestmarsch. Moritz Einzel berichtet.
5: Die Abgeordneten liefen gemeinsam vom Bundestag zum Bebelplatz, dem Ort der Bücherverbrennung nach der Machtergreifung der Nationalsozialisten. Bundesverteidigungsminister Pistorius sprach von einem Tag der Wut und stimmte die deutsche Nationalhymne an. SPD-Fraktionschef Mirsch mahnte, Demokratien sterben nicht schnell.
6: Sie sterben langsam, weil viele zu leise sind.
4: Weltweit wird heute an die Opfer des Hamas-Terrorangriffs auf Israel vor genau 3 Jahren erinnert. In Tel Aviv findet am Abend die zentrale Gedenkfeier statt. Auch in Deutschland wird der mehr als 1200 Opfer des Hamas-Terrors gedacht. Das Brandenburger Tor wird am Abend in den Farben der israelischen Flagge beleuchtet. Der frühere Chef des Bundesnachrichtendienstes Hanning wird heute am Bundesgerichtshof in Karlsruhe dem Haftrichter vorgeführt. Der wird über Untersuchungshaft entscheiden. Hanning war gestern festgenommen worden. Die Bundesanwaltschaft wirft ihm Spionage und Landesverrat vor. Er soll über 12 Jahre geheime BND-Informationen für seine Beratertätigkeit genutzt haben. Sein früherer Büroleiter sitzt bereits in U-Haft. In Buenos Aires hat Superstar Lionel Messi sein letztes Spiel für die argentinische Fußballnationalmannschaft bestritten. Argentinien gewann 3:0 gegen Benin und Messi hat nochmal ein Tor gemacht. Er verabschiedet sich nach 21 Jahren und 208 Länderspielen.
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7: Guten Morgen. Uns liegen aktuell keine Meldungen von ADAC oder Polizei vor. Blitzer haben wir auch keine. Falls ihr aber welche seht, meldet die gern unter der 08011-8211.
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10: Katzen streicheln, mit Hunden Gassi gehen, Käffchen trinken. Wie auch immer ihr den Morgen gerade verbringt, schön, dass es auch mit uns macht.
7: Oh, ich wäre jetzt gern bei meinen Katzen.
10: Das ist mir klar. Ja. Franzi Bernhauser, wer gern bei den Katzen? Ihr wärt vielleicht gern im Wochenende. Ich wäre gern bei einem Bierchen, aber am Ende sind wir jetzt alle zusammen im Mittwochmorgen und wir werden den zusammen auf jeden Fall überstehen und das auch noch gut gelaunt. Wir haben tolle Themen und natürlich noch viel bessere Musik. Mhm. Und wenn alles nicht mehr hilft, haben wir alle Kaffee. Also, Koffein, gute Musik, das wird schon irgendwie werden, oder? Auf geht's. Also das Bier natürlich am Nachmittag, das ist noch ganz wichtig.
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0: Kaffee in Kempten, Energy Drinks in Augsburg, kaltes Wasser im Gesicht in Donauwörth. Wir kommen durch diesen Morgen. Wir schaffen das. Hier ist Radio Schwaben am Mittwoch.
1: Hallöchen.
0: Und wir sind da, um euch hier durchzubringen. Ist doch klar. Mhm. Aber das Wichtigste überhaupt ist, ne? Natürlich geht man hier Gas, musikalisch mit mehr 80er, 90ern aktuellen Hits. Aber zwischendurch sollte man sich auch nochmal ganz kurz ein bisschen zurücklehnen und durchatmen. Dafür gibt's die Radio Schwaben Stadtgeschichte und die dürft ihr jetzt 2 Minuten lang genießen. Wir sind unterwegs im Landkreis Augsburg und welche Mythen, Sagen, Geschichten oder Sonstiges es da gibt, das weiß eine gewisse Franziska Bernhauser.
1: Bitte nicht Franziska.
0: Franzi Bernhauser.
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1: In Großaitingen erzählte man Kindern, die abends nicht beten wollten, eine unheimliche Geschichte. Sie handelte von einem Bauer, der selbst nie gebetet hatte. Nach seinem Tod, so sagte man, fand er keine Ruhe und musste als Geist in seinem eigenen Haus umherwandern. Auch die Knechte und Mägde wussten davon. Eines Abends klopfte ein Handwerksbursche an und bat um ein Nachtlager. Man erlaubte ihm, auf dem Sofa in der Stube zu schlafen, warnte ihn aber vor dem Geist, der dort umhergehen sollte. Der Bursche lachte nur.
3: Ich habe einen festen Schlaf. So schnell erschreckt mich nichts,
1: sagte er. Doch in dieser Nacht sollte er sich irren. Gegen Mitternacht wurde es plötzlich eisig kalt im Raum. Eine Gestalt erschien und ging langsam auf und ab. Sie blieb stehen, schaute zum Fenster hinaus, dann in den dunklen Ofen und schließlich direkt auf den Burschen. Schritt für Schritt kam sie näher, bis sie dicht vor ihm stand. Ihm stockte der Atem. Er wollte fluchen, er wollte beten, er wollte sich bekreuzigen, doch kein Laut kam über seine Lippen. Erst mit dem ersten Licht des Morgens verschwand der Spuk. Am nächsten Tag zog der Handwerksbursche weiter. Seitdem, so erzählt man sich, hat er kein Abendgebet mehr ausgelassen. Und in Großaitingen erinnert man sich heute noch daran, dass manche Lehre erst in der Dunkelheit verstanden werden.
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0: sind meine Shopping Queens? Schönen guten Morgen. Hier ist Radio Schwaben, Franzi und Lukas.
1: Hallo.
0: Am Mittwochmorgen.
1: Mhm.
0: Und wir können natürlich einkaufen gehen.
1: Mhm.
0: Ist jetzt nichts Neues, ja. Jeder weiß, da sind Supermärkte und so weiter. Aber nein, wir haben ja schon seit Ewigkeiten, machen wir dafür im Endeffekt, wir rühren die Trommel dafür, für die Wochenmärkte, Franzi.
1: Oh, ja, da gibt's wirklich sehr, sehr viele, die heute geöffnet haben. Zum Beispiel Donauwörth von 7 bis 13 Uhr. Dann haben wir in Illertissen einen von 7.30 Uhr bis 12.30 Uhr. Der in Augsburg, der hat ein bisschen länger offen, bis 18 Uhr. Da könnt ihr vielleicht nach dem Feierabend nochmal hin. Oder dann im Allgäu Kempten, 7 bis 13 Uhr. Aber wie gesagt, es sind noch viele, viele mehr. Die findet ihr auf unserer Homepage, radioschwaben.de.
0: Und es ist einfach, ich sag's immer wieder, das Schöne, das Wort entschleunigen ist in der heutigen Zeit das Wichtigste überhaupt. Ne? Wir
1: oh,
0: sind
1: ja
0: immer so am Rennen und in den Supermärkten, an der Kasse und überall. Das ist einfach alles schnell, schnell, schnell, zack, zack, zack. Da muss performt werden. Ja? Und so ein Wochenmarkt, da kommt man nochmal ins Gespräch mit dem Verkäufer. Da hat irgendwie gefühlt auch keiner Stress. Es ist an der frischen Luft. Man kommt mal raus. Oftmals scheint die momentan auch noch ein bisschen die Sonne, wenn man Glück hat. Also es ist einfach was Schönes. Es ist ein tolles Erlebnis. Und natürlich haben wir frische Waren direkt aus der Region. Es ist eine Win-Win-Situation. Also schaut auf radioschwaben.de mal vorbei. Vielleicht geht's auch im Wochenmarkt bei euch in der Nähe. Und ich kann es euch nur ans Herz legen. Ist echt eine schöne Sache. Und was ganz anderes, als im Supermarkt einzukaufen.

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1: Es ist 6 Uhr und 26 Minuten. 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
2: Bei uns ist der Morgen teils neblig. Örtlich zeigt sich schon die Sonne. Der Wind ist schwach. Im Laufe des Vormittags lösen sich die Nebelfelder auf. Am Nachmittag ziehen wieder mehr Wolken auf. Es bleibt aber meist trocken. Heute liegen die Temperaturen zwischen 8 und 22 Grad. Derzeit hat es in Dinkelscherben 8 Grad und ist stark bewölkt. In Bad Grönenbach sind es 8 Grad, ebenso in Donauwörth. Der Radio Schwaben 3-Tage-Trend. In Bayerisch-Schwaben und im Allgäu fällt morgen vom Vormittag bis in den Nachmittag zeitweise Regen. Gegen Abend lässt er meist nach. In alpennahen Lagen ist es örtlich länger nass. Am Freitag gibt es zunächst Auflockerungen. Später zeigt sich der Himmel wieder wolkiger und örtlich regnerisch. Bei 6 bis 14 Grad. Zum Wochenende hin ist das Wetter wechselhaft mit einzelnen Schauern.
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3: Eine Meldung haben wir für euch von der A8 Stuttgart Richtung München zwischen Neuses und Augsburg West. Hier liegen Gegenstände auf der Fahrbahn, bitte vorsichtig fahren. Blitzer haben wir immer noch keine, also falls ihr welche seht, meldet die gern unter der 08000 11 82 11.
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6: Und jetzt kommt wie jeden Morgen der Zeitpunkt. Ich kann mich zurücklehnen und lass Franzi Bernhauser machen. Hier kommt das Radio Schwaben Kleiderschrank-Update.
3: Ja, es ist wie die letzten Tage in der Früh recht frisch, also Nierchen anziehen. Im Laufe des Tages kommt dann sogar noch die Sonne raus und es wird wärmer. Dann reicht vielleicht ein leichter Pulli oder ein T-Shirt. Morgen schaut das Ganze schon anders aus, aber da reden wir jetzt gar nicht drüber.
6: Wir wissen Bescheid, was wir anziehen müssen. Danke dir, Franzi.
3: Gerne.
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5: Ha!

0: mit Radio Schwaben in den nächsten, hoffentlich goldenen Herbsttag 2026. Boah, aktuell haben wir ja Sonnenstunden wie in der Copacabana, aber wir merken halt schon trotzdem, es wird ein bisschen kälter.
1: Ja, wir sprechen auch gleich nochmal mit Kai Zorn aus der Radio Schwaben Wetterredaktion, wie so die langfristigen Wettertrends aussehen. Aber selbst wenn es kälter und unangenehmer wird, gibt es auch eine Menge, worauf wir uns freuen können.
0: Gemütliche Nachmittage auf der Couch, deftiges, leckeres Essen. Und so richtig tolle Herbstgetränke, ne?
2: Habt ihr schon mal was von einem Birnen-Vanillen-Chai gehört? Das ist nämlich Chai, Birnensirup, Vanille und Milchschaum und noch ein bisschen Zimt. Süß, würzig und vor allem richtig gemütlich. Und ebenfalls sehr, sehr lecker ist die Brown Butter Honey Latte. Ein bisschen ungewöhnlich, oder? Das ist Kaffee mit brauner Butter, Honig und warmen, leckeren Gewürzen. Klingt sehr speziell, gehört aber zu den Aromen, die gerade als Alternative zu Pumpkin Spice auftauchen. Und da sind wir schon beim Thema. Natürlich darf das im Herbst nicht fehlen, der Pumpkin Spice Kakao. Das Kakao mit Kürbispüree oder Sirup, Zimtmuskat, Ingwer und Nelke.
1: Unsere Jojo-Schweizer mit ganz tollen Vorschlägen. Ja, sowas schmeckt einfach anders, wenn es draußen düster ist, oder? Ja. Man sieht nur die Straßenlaternen im Nebel und dann solche Getränke. Oh, das passt einfach.
0: Oh, herrlich. Die Rezepte und alles, was man dazu braucht, gibt's natürlich auf radioschwaben.de. Wir machen uns den Herbst einfach schön.
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0: mit Selbstbräuner und Sonnenbrille durch den Oktober. Ich sehe aus wie Dieter Bohlen für Arme, ist das herrlich. Servus, hier sind Franzi Hallo. Bernhäuser und Lukas Brosser auf Radio Schwaben. Ich genieße das Wetter gerade so, ne?
1: Oh ja.
0: Ist ein Traum.
1: Ja.
0: Das ist ein Traum tatsächlich. Mhm. Ich habe es nicht erwartet, der September und auch der Oktober waren für viele bessere Monate als im Juni, Juli und August zusammen, weil es einfach teilweise brachial heiß war.
1: Ja.
0: Aber ich habe ein bisschen Angst, dass es bald vorbei ist.
1: Wir haben ihn jetzt hier, Kai Zorn aus der Radio Schwaben Wetterredaktion. Guten Morgen, Kai.
0: Servus, Kai.
2: Hallo Franzi, hallo Lukas.
1: Also Kai, wie wird sich der Oktober so entwickeln?
2: Eher rauer und vor allen Dingen wechselhafter. Mhm. Wir haben einen Wechsel zwischen trockenen Hochdruckphasen, die dann aber mehr von Nebel- und Inversionswetterlagen geprägt sind, also sprich Nebel in den Niederungen, Sonne in den Bergen,
0: okay,
2: und dann wieder Tiefdruckvorstößen mit Wind, Regen, teils auch mit einstelligen Temperaturen und Schnee im Gebirge. Und es gibt auch immer wieder Berechnungen, die uns in der letzten Oktoberdekade bis 500 Meter Höhe den ersten Schnee bringen würden.
0: Boah.
2: Das sonnig-warme Wetter geht mit dem Mittwoch zu Ende.
0: Ach ja, na gut. Wir wussten alle, dass es irgendwann mal kommt. Mhm. Aber ich muss ehrlich sagen, ich habe es jetzt wirklich sehr genossen. Der Sommer war sehr heiß. Mhm. Der Herbst jetzt bisher war einfach nur wunderschön. Und jetzt kann man es auch einfach genießen. Wenn es so ein bisschen ekliger wird, dann können wir uns verkriechen und bis Weihnachten einfach so richtig entspannen. Und Weihnachten geht dann wieder ein bisschen mehr. Und vielleicht haben wir ja ein bisschen Glück dieses Jahr. Bisher schaut es ja ganz gut aus. Danke dir, Kai.
2: Nicht zu danken.
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3: Zum Start in den Tag gibt es stellenweise Nebel. Örtlich zeigt sich der Himmel schon aufgelockert. Im Laufe des Vormittags setzt sich die Sonne häufiger durch. Am Nachmittag ist es mild mit 16 bis 22 Grad. Am Abend ziehen wieder mehr Wolken auf. Dabei ist es trocken und mild. Der Radio Schwaben 3-Tage-Trend. Morgen fällt von früh bis in den Nachmittag zeitweise Regen. Später klingt er ab bei 10 bis 16 Grad. Übermorgen gibt es zunächst Auflockerungen, bevor am Abend vereinzelt wieder Regen einsetzt. Zum Wochenende hin ist es in Bayerisch-Schwaben und im Allgäu wechselhaft, mit Schauern. Im Ostallgäu sind auch Gewitter möglich. Derzeit sind es in Dasing 9 Grad, in Kempten am Rathaus 9 Grad bei leicht bewölktem und trockenem Wetter und in Wertingen 8 Grad.
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2: Es ist 6 Uhr und 57 Minuten. 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
5: Ich bin Helen Martin. Guten Morgen. Heute ist es genau 3 Jahre her, dass die Hamas Israel überfallen und mehr als 1200 Menschen getötet haben. Weltweit wird heute der Opfer gedacht. Am Morgen ist eine Gedenkveranstaltung.

0: auf dem Gelände des Nova-Festivals. Dort hatten Hamas-Terroristen über 360 Menschen ermordet und viele weitere als Geiseln verschleppt. Die zentrale Gedenkfeier findet dann am Abend in Tel Aviv statt. Und auch Deutschland gedenkt der Opfer. Das Brandenburger Tor in Berlin wird heute Abend in den Farben der israelischen Flagge beleuchtet. Bundeswirtschaftsministerin Reiche sieht in diesem Winter keinen Gasmangel in Deutschland, obwohl die Speicherstände vergleichsweise niedrig sind. Das hat die CDU-Politikerin der Süddeutschen Zeitung gesagt. Mehr dazu von Dirk Zeitler.
1: Die Wirtschaftsministerin wurde mit Vorwürfen konfrontiert, zu wenig für die kalte Jahreszeit vorzusorgen. Und Reiche reagierte. Ende September wies sie das bundeseigene Energieunternehmen SEFA an, vermehrt Erdgas einzuspeichern. Außerdem kündigte sie an, eine strategische Gasreserve aufzubauen.
0: Die SPD-Bundestagsfraktion hat gestern Abend einen Protestmarsch durch Berlin gemacht. Der Grund? Gestern wurde mit Tobias Rausch zum ersten Mal ein AfD-Politiker zum Landtagspräsidenten gewählt, und zwar in Sachsen-Anhalt. Die SPDler sind vom Reichstagsgebäude zum Bebelplatz gelaufen. Da hatten die Nationalsozialisten 1933 Bücher verbrannt. Mehrere Sozialdemokraten hatten bei dem Protestmarsch das Grundgesetz in der Hand. Wenn es ums Geld geht, dann fühlen sich junge Frauen oft unsicherer als Männer im selben Alter. Das ist bei einer Umfrage des Ratgebers Finanztipp rausgekommen. Da haben 37% der 18- bis 29-jährigen Frauen gesagt, dass sie sich finanziell sicher fühlen. Bei den Männern war es über die Hälfte. Außerdem hat fast jede zweite Frau gesagt, dass sie sich Sorgen um ihre Altersvorsorge macht. Die Gründe? Steigende Lebenshaltungskosten oder auch ein zu geringes Einkommen.
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3: Wir haben immer noch die Meldung von der A8 Stuttgart Richtung München zwischen Neusses und Augsburg-West. Hier liegen Gegenstände auf der Fahrbahn. Bitte fahrt vorsichtig. Und dann schauen wir auf die B2 Richtung Augsburg. Da haben wir Stau bei Gersthofen, genauso wie auf der B10 in Höhe Neu-Ulm. Dann kommen wir zu den Blitzern. Da habe ich welche in Augsburg für euch. Einmal Bürgermeister Ackermannstraße, Kobelweg und Klinkerberg.
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6: Wir haben es gerade von Kai Zorn aus der Radio Schwaben Wetterredaktion gehört. Ab morgen wird es ein bisschen rauer da draußen. Mhm. Das Traumwetter der letzten Wochenende wird wechselhafter.
3: Natürlich jetzt kein Grund, den Kopf in den Sand zu stecken. Nee. Jetzt kommt die gemütliche Zeit und goldene Herbsttage gibt es ja auch zwischendurch immer. Aber da gibt es ja noch eine Möglichkeit.
6: Spontan Urlaub. Ja, wo geht noch was, wenn es kälter wird? Wie schaut es aus mit Wellness? Ganz egal, ob ihr noch ganz viele Urlaubstage übrig habt oder einfach nur ein Wochenende. Wir finden was für jeden von euch. Bis gleich.
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0: Mit uns seid ihr vorbereitet, ganz egal was passiert. Mit Radio Schwaben durch den Mittwochmorgen und es liegt im Trend. Wenn es kälter wird, gehen wir halt weg.
1: Das Wetter war jetzt wochenlang echt top, aber jetzt soll der Herbst so langsam einziehen und wenn es euch dann wegzieht, gibt's auch noch ein paar Top-Möglichkeiten.
2: Unsere Empfehlung für Sonnenhungrige: Griechenland oder Spanien. Das Meer ist noch angenehm warm, die Temperaturen meist mild und die Urlaubsorte deutlich entspannter als im Sommer. Wer weiter weg möchte, sollte den Indien-Sommer in Ostkanada erleben oder nach Bali reisen. Auch Kreuzfahrten im Mittelmeer oder in Nordeuropa sind im Herbst eine tolle Möglichkeit, mehrere Ziele ganz entspannt zu entdecken.
0: Sie ist Radioschwaben-Reiseexpertin vom ADAC, Maria Köller. Mit ganz tollen Vorschlägen zu Urlaub außerhalb der Hauptzeit ist jetzt lange kein Geheimtipp mehr. Oft günstiger, weniger los und einfach herrlich.
1: Aber falls ihr euch jetzt denkt, ja, schön wär's, meine Urlaubstage sind schon aufgebraucht. Ein Wellness-Trip geht immer und da reicht auch mal ein Wochenende.
2: Unser Tipp: das bayerische Alpenvorland, etwa der Chiemgau oder der Bayerische Wald. Beides ist schnell mit Auto und Bahn erreichbar und bietet zahlreiche erstklassige Wellnesshotels. Perfekt, um ein paar Tage abzuschalten und einfach mal die Seele baumeln zu lassen.
0: Also ganz egal, ob weit, weit weg oder einen kurzen Trip machen. Wir machen das Beste aus dem Morgen und auch das Beste aus eurem Herbst. Lasst euch gut gehen.

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1: Und heute werde ich mal reingeworfen. Mhm. Ich habe keine Ahnung, worum es geht. Franzi hat gesagt, jetzt kommt was komplett Verrücktes. Und da bin ich ja mal gespannt.
2: Heute wird es nämlich wild im Festspielhaus Neuschwanstein. Okay. Da wird ein Stück gespielt, nämlich Weißenrössle, ne? Und da dreht sich alles um die Liebe, Eifersucht und eine ganze Menge Verwicklungen. Aha. Da gibt's einmal den Kellner Leopold. Der ist verliebt in seine Chefin. Die steht allerdings auf Dr. Siedler. Aha. Und der hat ein Auge auf die Ottilie geworfen. Wäre da nicht der Sigismund, denn der soll nämlich die Ottilie heiraten. Aber die Ottilie, die ist in Klärchen verliebt. Also ihr merkt, es ist kompliziert. Am Ende kommt auch noch ein Kaiser und der soll alles regeln.
1: Okay.
2: So, dazu gibt's dann auch noch ein 3-Gänge-Menü. Um 18 Uhr startet dann im Restaurant Neuschwanstein alles mit einem Nüsslisalat. Das Schön. Hört sich schon sehr lecker an. Beim Hauptgang könnt ihr wählen zwischen Schweineschnitzel Wiener Art und gegrillten servierten Knödel mit Gemüseragout. Und zum Abschluss gibt's auch noch einen Dessert mit Apfelmandeltrifle. Hammer, oder? Aber es ist verwirrend alles.
1: Ich wollte gerade sagen, mir kommt das gerade so vor, wie so eine typische Seifenoper, Telenovela, die meine Oma zum Beispiel früher mal angeschaut hat, wo man überhaupt nicht mehr weiß, wer in wen verliebt ist. Und das halt im Festspielhaus Neuschwanstein. Also ich meine, was will man eigentlich noch mehr? Dazu noch Serviettenknödel. Also
2: Hammer, oder?
1: Super, oder? Ja, super. Alle Infos natürlich auf radioschwaben.de. Ich sag mal so, ich find's interessant.
2: Ja.
1: Ich bin verwirrt. Und ich weiß eigentlich auch nicht, um was es geht. Perfekt.
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1: Es ist 7 Uhr und 24 Minuten. 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
2: Heute früh liegt stellenweise Nebel, andernorts scheint bereits die Sonne. In Bayerisch-Schwaben und im Allgäu lockert es am Vormittag zunehmend auf. In Donau- und Talbereichen hält sich das Grau länger. Am Nachmittag ist es freundlich und mild, mit Höchstwerten zwischen 21 und 22 Grad. Zum Abend hin ziehen wieder mehr Wolken auf. Der Radio Schwaben 3-Tage-Trend. Morgen fällt bereits am Vormittag Regen, später ist es nass und windig. Am Freitag gibt es zunächst Auflockerungen, später einzelne Schauer bei 7 bis 13 Grad und am Wochenende ist es wechselhaft mit weiteren Schauern. Momentan haben wir in Aichach 9 Grad und Nebel, in Erkheim 8 Grad und in Wallerstein 8 Grad bei geringer Bewölkung.
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4: Wir schauen mal wieder auf die A7 Ulm-Füssen zwischen Kreuz Ulm-Eichingen und Tittistetten. Hier ist zäher Verkehr wegen Baustellen, teilweise staut sich's auch an manchen Stellen. Plant ihr mit Zeit ein oder wenn möglich umfahrt das Ganze. Und dann haben wir noch die B28 bzw. B10, da haben wir einen Stau bei Neu-Ulm. Dann machen wir weiter mit den Blitzern in Augsburg, Meraner Straße, Bürgermeister Ackermann Straße, Kobelweg und Klinkerberg und dann in Friedberg die Augsburger Straße.
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6: Wir leben aktuell in gefährlichen Zeiten. Das Wetter, das schwenkt langsam um, die Nächte kalt, die Tage warm und viele holen sich eine dicke Erkältung.
4: Und jetzt soll ja der Herbst so langsam richtig losgehen und dann kommt der Winter und wie jedes Jahr gibt es das Thema Grippeimpfung. Braucht es überhaupt? Wer braucht es? Brauche ich das?
6: Landesarzt vom Bayerischen Roten Kreuz ist gleich hier bei uns und wir schauen uns das Thema mal genauer an, damit wir alle gesund und munter durch Herbst und Winter kommen.
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0: mit Radio Schwaben. Geht in den nächsten Herbstmorgen. Vielleicht macht euch gerade ein Pumpkin Spice Latte. Mm. Ein Kakao mit Marshmallows. Oder ihr trinkt einfach einen Kaffee, so wie das ganze Jahr über.
1: Aber egal, was wir trinken, es ist Herbst. Und der bringt ja wie immer die Grippe mit sich. Die sogenannte Influenza geht rum.
0: Geh weg.
1: Die braucht echt keiner. Und für manche ist die sogar richtig gefährlich.
2: Wenn ich mit einer Impfung gegen die Influenza mich damit infiziere, sind die Verläufe deutlich harmloser, als wenn ich nicht geimpft bin. Und eine wirkliche Influenza zu haben, das ist nicht der banale Schnupfen, wie jeder immer meint.
0: Wir hören den Landesarzt des Bayerischen Roten Kreuzes, Dr. Florian Mayer, zu einem echt doofen Thema. Ich weiß, Impfen. Seit Corona will das keiner mehr hören, aber für manche ist es halt leider extrem wichtig.
2: Das sind alle Patienten über 60 Jahre, dann Patienten mit chronischen Vorerkrankungen, also auch Jüngere mit chronischen Vorerkrankungen. Schwangere sollten gegen die Grippe geimpft werden und zum Beispiel auch Leute, die in ihrem näheren Umfeld, im Haushalt oder sowas, Leute haben, die gefährdet sind, die sollten sich auch impfen lassen.
1: Und das Gemeine an dem Ganzen ist ja Folgendes. Die Viren entwickeln sich immer weiter. Deshalb wird auch den betroffenen Gruppen empfohlen, die Grippeimpfung jedes Jahr aufzufrischen.
0: Also am besten auf jeden Fall nochmal mit dem Hausarzt sprechen, wenn ihr euch unsicher seid oder Fragen zur Impfung habt. Kommt gesund und munter durch den Herbst. Oh, Franzi, was soll das jetzt?
1: Also wenn du bei meinem Fingernagel schon so rumliegst, wie soll denn das mit der Impfung werden?
0: Du bist ein Depp.
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0: mit Radio Schwaben in den Mittwoch. Natürlich immer bestens informiert über alles, was so los ist bei uns in der Region direkt am Morgen. Und es ist einfach unfassbar, was sich Leute teilweise ausdenken. Ich konnte es gar nicht glauben, als mir Lukas davon erzählt hat.
1: Ja, Franzi, es wird wirklich immer verrückter, was sich Betrüger ausdenken, um irgendwie an eure Daten oder an euer Geld zu kommen. Es gibt jetzt seit neuestem Fake-Mails. Betrüger geben sich als euer Bürgermeister aus. Die finden raus, wo ihr wohnt. Und dann kommt da eine E-Mail von eurem Bürgermeister, der irgendwas von euch möchte. Das ist jetzt passiert zum Beispiel in Günzburg. Da wurde gestern Nachmittag davor gewarnt, dass das losgeht. Da kommen dann wirklich Mails von Michael Jahn, dem Oberbürgermeister der Stadt Günzburg. Die Adresse ist dann michael-jahn02@hotmail.com. Das ist natürlich niemals die E-Mail-Adresse von einem offiziellen Bürgermeister, schon mal ganz klar. Aber wenn sich das jemand nicht so genau anschaut und dann steht da vielleicht irgendwas drin mit, überweisen Sie mal da ein bisschen was hin wegen irgendwas mit dem Wasser oder so. Manche Leute denken sich, oh, wenn das vom Bürgermeister kommt, dann muss es ja stimmen. Nein, stimmt nicht. Immer auf die Mail schauen. Klingt die tatsächlich professionell? Steht da irgendwas mit @Rathaus, @Günzburg zum Beispiel? Fragt immer noch mal vielleicht bei eurer Stadt nach, bevor ihr irgendwas irgendwo hin überweist. Also es ist wirklich unglaublich. Und es ist nicht nur in Günzburg ein Einzelfall. Sowas passiert in Deutschland und auch in Österreich in den letzten Wochen immer mehr vermehrt. Also es kann auch passieren, dass demnächst dann eine E-Mail von eurem Bürgermeister reinkommt, auch wenn er nicht in Günzburg wohnt.
0: Also alles nochmal zum Nachlesen, klar auf unserer Homepage radioschwaben.de. Bitte seid da in nächster Zeit besonders vorsichtig, prüft alles nochmal nach. Die Betrüger denken sich immer wieder was Neues aus. Wahnsinn.
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1: Heute Vormittag liegt örtlich Nebel, sonst ist es heiter. Im weiteren Verlauf setzt sich zwischen Nordschwaben und dem Allgäu die Sonne häufiger durch. Am Nachmittag ist es mild mit 20 bis 22 Grad. Am Abend ziehen mehr Wolken auf. Momentan haben wir in Kissing Nebel bei 7 Grad. In Bad Wörishofen liegen die Temperaturen bei 11 Grad. Und in Neu-Ulm ist es klar bei 7 Grad. Der Radio Schwaben 3-Tage-Trend. Morgen fällt zunächst gebietsweise Regen. Bis in den Nachmittag. Abends lässt er vielerorts nach bei 10 bis 16 Grad. Am Freitag ist es zunächst freundlicher. Später ziehen einzelne Regenfälle durch. Zum Wochenende hin ist es wechselhaft mit weiteren Schauern. Im Ostallgäu örtlich auch mit Gewittern.
0: 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Es ist 7 Uhr und 56 Minuten. 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
2: Ich bin Helen Martin. Guten Morgen. Die Wahl des ersten AfD-Landtagspräsidenten hat die SPD zu einem spontanen Protestmarsch durch Berlin veranlasst. Gemeinsam liefen die Abgeordneten vom Bundestag zum Bebelplatz. An dem Ort hatten die Nazis nach ihrer Machtergreifung rund 20.000 Bücher verbrannt. Lea Matschulat berichtet aus Berlin.
3: Das sei kein normaler Tag, sagt SPD-Fraktionschef Miersch. Erstmals seit Gründung der Bundesrepublik seien Rechtsextreme in ein Landtagspräsidium gewählt worden. Und einige der Politiker haben demonstrativ das Grundgesetz in der Hand. Andere Plakate, auf denen zum Beispiel zu lesen ist, wir lassen Sachsen-Anhalt nicht im Stich, Demokratie verteidigen. Pistorius hält eine Rede und stimmt schließlich die Nationalhymne an.
2: Zum ersten Mal seit gut 3 Monaten kommen die Spitzen von Union und SPD heute wieder im Koalitionsausschuss zusammen. Zwar wird es wohl keine konkreten Beschlüsse geben, aber Gesprächsbedarf gibt es trotzdem reichlich. Die SPD will nach den letzten Landtagswahlen, dass sich was am bisherigen Kurs ändert, die Union nicht. Außerdem gibt es Streit über geplante Steuererhöhungen, den Bundeshaushalt sowie die Reformen von Pflege und Rente. Heute ist es 3 Jahre her, dass die Hamas rund 1.200 Menschen in Israel getötet und viele weitere verschleppt hat. Bundeskanzler Merz hat dazu an die Opfer erinnert. Deutschland werde Israel weiter unterstützen und Antisemitismus konsequent bekämpfen. Weltweit wird heute der Opfer des Hamas-Überfalls gedacht. In Deutschland wird das Brandenburger Tor in den Farben der israelischen Flagge angestrahlt. In Buenos Aires hat Superstar Lionel Messi sein letztes Spiel für die argentinische Fußballnationalmannschaft bestritten. Argentinien gewann 3:0 gegen Benin und Messi hat nochmal ein Tor gemacht. Er verabschiedet sich nach 21 Jahren und 208 Länderspielen.
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4: Wir schauen mal wieder auf die A7 Ulm-Füssen zwischen Kreuz Ulm-Elchingen und Tiddystetten. Hier ist zäher Verkehr wegen Baustellen. Teilweise staut sich's auch an manchen Stellen. Plant ihr mit Zeit ein oder wenn möglich umfahrt das Ganze. Und dann haben wir noch die B28 bzw. B10. Da haben wir einen Stau bei Neu-Ulm. Dann machen wir weiter mit den Blitzern in Augsburg. Meraner Straße, Bürgermeister Ackermann Straße, Kobelweg und Klinkerberg. Und dann in Friedberg die Augsburger Straße.
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0: Ich liebe die 80er ab 8 hier auf Radio Schwaben. Da gibt's erstens eine halbe Stunde nur 80er und zweitens sucht der Lukas immer die krassesten Stories raus.
1: Ja, es gibt aber halt auch viele aus den 80ern, musikalisch gesehen. Da waren sie alle unterwegs, die großen Stars. Und heute schauen wir auf etwas, was genau vor 40 Jahren passiert ist. 1986, die letzte Single, die sie je veröffentlicht haben als Band, The Police.
0: Oh.
1: Don't Stand So Close To Me. Ja, heute vor 40 Jahren ist einfach unglaublich, weil die Musik ja immer noch überall rauf und runter läuft.
0: Ja.
1: Und die hatten ja danach auch immer wieder mal Auftritte zusammen, sind immer wieder zusammengekommen, auch manchmal in anderen Konstellationen.
0: Mhm.
1: Und alle Musiker von The Police waren ja auch noch anderweitig sehr erfolgreich. Sting sowieso, Stuart Copeland an dem Schlagzeug, auch unglaublich, wo der überall mitgemacht hat. Aber als The Police war das tatsächlich die letzte Single und das muss man sich vor Augen halten. 40 Jahre lang gibt's diese Band nicht mehr und wir hören trotzdem jeden Tag The Police.
0: Wahnsinn.
1: Unglaublich. Ja, das ist sie, die letzte Single, die sie hier geschrieben haben. Don't Stand So Close To Me.
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0: Wir feiern wieder Geburtstag hier bei den 80ern ab 8 auf Radio Schwaben. Schönen guten Morgen.
1: Moin.
0: Und zwar einen 75. von John Mellencamp.
1: Ja, er ist 75, ich glaub's nicht. John
0: Wahnsinn.
1: Kruger Mellencamp, was für ein unglaublich cooler Typ.
0: Hm.
1: Viele kennen ihn tatsächlich nur von 1-2 Songs hier in Deutschland oder generell in Europa. Zum Beispiel den wir gleich spielen werden, Hurt So Good aus dem Jahr 82. Der geht immer, den kennt man auch. Natürlich noch Jack and Diane ist auch noch ein großer Song von ihm. Der ein oder andere vielleicht noch bei Pink Houses am Aufhören oder bei Check It Out. Und dann war's das aber auch schon.
0: Wahnsinn.
1: Und das ist total krass, denn wir reden hier über einen Künstler. Und jetzt halten Sie sich bitte fest, meine Damen und Herren, auf der Arbeit und zu Hause.
0: Okay.
1: Der Mann hat 23 Alben veröffentlicht.
0: What?
1: 23. Es gibt nicht viele Künstler in der Geschichte, sage ich jetzt mal.
0: Das ist stark.
1: Die das geschafft haben. Und wir reden hier nicht von unauffälligen oder unbeachteten Alben. Das sind richtig große Alben, die total erfolgreich waren. Allein seit 2010 hat der Mann einfach 6 Alben veröffentlicht.
0: Das ist echt krass.
1: Und in den USA ist der eine Riesennummer.
0: Mhm.
1: Und in Europa und vor allem speziell in Deutschland ist er irgendwie fast unbeachtet geblieben.
0: Oh.
1: Also sehr, sehr komisch, aber ich glaube, ihm ist das relativ egal. Er ist 75, er ist ein Riesenstar in Amerika. Und wenn er Urlaub in Europa macht, kann er sich komplett am lecken lassen, weil ihn keiner kennt.
0: Stimmt.
1: Ist doch herrlich, oder? Hier ist er, John Mellencamp mit Hurt So Good.

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1: Es ist 8 Uhr und 25 Minuten. 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
2: Heute Vormittag lösen sich Nebelfelder in den Donautälern und im Ostallgäu allmählich auf. Danach zeigt sich das Wetter in Bayerisch-Schwaben und im Allgäu freundlich. Am Nachmittag liegen die Temperaturen zwischen 16 und 22 Grad. Zum Abend hin ziehen wieder mehr Wolken auf und die Nacht ist mild mit Temperaturen zwischen 9 und 15 Grad. Der Radio Schwaben 3-Tage-Trend. Morgen gibt es von früh bis in den Nachmittag leichten Regen. Im Allgäu sind abends noch Schauer möglich, dazu frischt der Wind auf. Am Freitag beginnt der Tag mit Auflockerungen. Später ist es bewölkt und örtlich fällt erneut Regen. Am Wochenende setzt sich das wechselhafte Wetter mit Schauern fort. Im Ostallgäu sind auch Gewitter möglich. Aktuell Inningen 7 Grad, Kaufbeuren 12 Grad und Burtenbach 7 Grad bei leichter Bewölkung.
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4: Wir schauen auf die A7 Ulm Richtung Füssen. Zwischen Kreuz Ulm, Ichingen und Rastplatz Finningen 7 Kilometer Stau. Bitte plant hier mit Zeit ein. Nochmal die A7 Füssen Richtung Ulm. Zwischen Nesselwang und Eu-Mittelberg. Hier liegen Gegenstände auf der Fahrbahn. Da liegt ein Stein. Auch hier bitte vorsichtig fahren. Dann haben wir noch einen Stau auf der B28 bzw. B10 bei Neu-Ulm. Weiter mit den Blitzern, der erste auf der B16 bei Dillingen. In Leipheim die Ulmer Straße. Augsburg geht's weiter an der Zollernstraße und Meraner Straße. Dann in Kaufbeuren die Mindelheimer Straße und in Sonthofen die Hindelanger Straße.
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6: Und mal wieder ein Meilenstein der Woche erreicht. Ein Traum. Es ist der Mittwochmorgen und der ist zu Ende, denn, passt auf, das habe ich gelernt hier im Radio, man darf nur bis um 9 Uhr morgen sagen, danach ist Vormittag.
4: Echt, oder?
6: Das heißt, wir haben in einer halben Stunde 3 von 5 Morgenden hinter uns. Und dann kommt nur noch Donnerstag und Freitag und zack, haben wir es geschafft.
4: Die Woche vergeht so schnell, das ist Wahnsinn.
6: Eben. Und jetzt sind wir schon auf der Arbeit angekommen, ihr dreht jetzt Radio Schwaben auf. Einfach ein bisschen arbeiten, dann ist Mittag, dann ist Feierabend, dann ist Donnerstag. Ab jetzt geht's richtig schnell.
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1: Das Schloss Neuschwanstein, das Wittelsbacher Schloss oder auch das Residenzschloss Oettingen. Nur um mal einige zu nennen. Denn in unserer Region, da wimmelt es von Schlössern und oft auch faszinierenden Burgruinen. Und viele haben doch als Kind davon geträumt, mal in so einem Schloss zu wohnen oder als Ritter auf einer Burg zu sein. Aber war das tatsächlich so ein Traum?
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2: Also erstmal müssen wir ganz klar Burgen und Schlösser voneinander trennen. Im Mittelalter lebten die Edelleute vor allem aus militärischen Gründen in Burgen. Und ich sag's euch, das Leben war hart. Es war immer kalt in den eisigen Gemäuern. Oft konnte nur ein Raum beheizt werden. Es war dunkel. Hygiene, Fehlanzeige. Es wurde viel gearbeitet und sich ansonsten viel gelangweilt. Als dann aber die Schusswaffen aufkamen, wurden Burgen langsam überflüssig und man sattelte auf Schlösser um. Ja, und dann war das Leben da so ein bisschen mehr wie im Disney-Film. Luxuriöse Räume, unendlich viel zu essen, aber halt auch viel Schauspiel. In den Schlössern ging es darum, allen sein Reichtum und seine Macht unter die Nase zu reiben.
3: Ich bin der Beste!
2: Es gab keine Privatsphäre, keine Entscheidungsfreiheit. Es wurde so viel gegessen und getrunken, dass man krank wurde. Übergewicht und schwarze Zähne standen für Reichtum. Nach außen sah es vielleicht ganz toll aus, aber der Adel war meistens auch nur eine Marionette seiner eigenen Macht. Also wenn ihr heute zum Schloss Neuschwanstein fahrt und gemütlich im Biergarten ein Bierchen trinkt, habt ihr es definitiv besser als der gesamte Hochadel damals zusammen.
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0: Ab morgen soll es das erste Mal so richtig herbstlich werden in diesem Jahr. Aber wir haben da gar kein Problem mit. Wir waren vorbereitet im Frühstücksradio. 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
1: Birnensirup, Vanille und Milchschaum und noch ein bisschen Zimt. Süß, würzig und vor allem richtig gemütlich.
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0: 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Oder zumindest zu einem erträglichen. 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

0: gleich mehr davon.
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3: Am Vormittag lockert es zunehmend auf. Örtlich hält sich zunächst noch Nebel. In Bayerisch-Schwaben und im Allgäu zeigt sich das Wetter im Tagesverlauf freundlich und mild mit 8 bis 22 Grad. Zum Abend hin ziehen wieder mehr Wolken auf. Aktuell sind es in Stadtbergen 8 Grad bei wolkenlosem Himmel, in Dietmannsried 10 Grad und in Dillingen 7 Grad bei leichter Bewölkung. Der Radio Schwaben 3-Tage-Trend. Morgen fällt zunächst Regen, der sich regional bis in den Nachmittag zieht. Danach gibt es meist trockenere Abschnitte bei 9 bis 16 Grad. Übermorgen zeigt sich der Vormittag teils freundlich. Später ist es wieder wolkiger. Einzelne Schauer sind möglich. Und zum Wochenende hin ist es wechselhaft mit weiteren Schauern.
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0: Es ist 8 Uhr und 58 Minuten. 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
5: Ich bin Helen Martin. Guten Morgen. Die deutsche Elektrobranche bekommt gerade richtig viele Aufträge. Im August gab es ein Plus von 17%, wie ein Sprecher des Branchenverbands der Augsburger Allgemeinen gesagt hat. Dass es so viele Aufträge gibt, liegt laut dem Verband am KI-Boom, denn in Rechenzentren steckt fast überall Technik aus der Branche drin. Laut dem IFO-Institut könnte das sogar neue Jobs bringen. Die meisten Menschen in Deutschland finden, dass die Kanzlerschaft von Friedrich Merz gescheitert ist. Das ist bei einer Umfrage des Spiegels rausgekommen. Da haben rund 2/3 gesagt, dass Merz als Kanzler versagt hat. In Ostdeutschland finden das sogar 80%. Fast 60% wollen, dass Merz zurücktritt. Der Kanzler steht schon länger in der Kritik, vor allem seit den Landtagswahlen in Sachsen-Anhalt und Mecklenburg-Vorpommern. Der Herbst ist da und wenn man schon mal auf den Winter schaut, müssen wir uns keine Sorgen um Gasmangel machen. Zumindest sagt das Wirtschaftsministerin Reiche. Die hat mit der Süddeutschen Zeitung gesprochen und beruhigt, Stand heute würde mehr Gas in den Speichern liegen, als selbst im kältesten Jahr verbraucht wurde. Aktuell sind die Speicherstände vergleichsweise niedrig. Zur Sicherheit will die Regierung trotzdem eine extra Reserve einrichten gegen unvorhergesehene Krisen. Die US-Amerikanerin Krista Pike, die letzte Woche einen Hinrichtungsversuch

0: Besuch im Bundesstaat Tennessee überlebt hatte, ist laut ihrer Anwälte wieder bei Bewusstsein und ansprechbar. Tina Eck berichtet aus den USA.
1: Zwei tödliche Giftspritzen hatte die 50-Jährige im Todestrakt von Tennessee überlebt. Dann kämpften die Ärzte im Krankenhaus um ihr Leben erfolgreich. Ihre Prognose ist weiter ungewiss, aber die Hinrichtung ging gehörig schief. Der Gefängnisdirektor nahm den Hut. Pike war wegen eines 30 Jahre zurückliegenden Mordes zum Tode verurteilt worden.
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3: Auf der A7 Ulm Richtung Füssenreute gibt es zwischen Kreuz Ulm, Elchingen und Rastplatz Finningen 6 Kilometer Stau. Der Zeitverlust beträgt bis zu 16 Minuten. Vorsicht auf der A8 Stuttgart Richtung München zwischen Leipheim und Günzburg. Unfall, Gegenstände und Personen auf der Fahrbahn. Und hier die neuesten Blitzer auf Radio Schwaben. Auf der Zollernstraße in Augsburg sowie auf der B16 bei Dillingen. Auf der Ulmer Straße in Leipheim, der Mindelheimer Straße in Kaufbeuren und der Hindelanger Straße in Sonthofen. Meldet Staus und Blitzer immer per WhatsApp unter 08000 11 82 11.
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1: Es ist 9 Uhr und 27 Minuten. 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
2: Am Vormittag hält sich örtlich Nebel, sonst ist es zunächst freundlich. In Bayerisch-Schwaben und im Allgäu ziehen lockere Wolken durch, dabei bleibt es trocken und mild. Am Nachmittag steigen die Temperaturen auf bis zu 22 Grad. Am Abend klingt der Tag wechselnd bewölkt aus. Im Moment ist es in Neuss wolkenlos bei 12 Grad. In Germeringen sind es 14 Grad und in Harburg 9 Grad bei Nebel. Der Radio Schwaben 3-Tage-Trend. Morgen bleibt es regional noch trocken. Im Tagesverlauf breiten sich Regen und Schauer aus. Dazu frischt der Wind auf. Übermorgen beginnt der Tag nach örtlichem Frühnebel mit etwa 4 Grad. Später zeigt sich das Wetter freundlicher. Stellenweise fällt wieder Regen. Am Wochenende ist es wechselhaft mit Regenschauern.
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2: Auf der A7 Ulm Richtung Füssenreute stehen zwischen Kreuz, Ulm-Elchingen und Rastplatz Finningen 4 Kilometer Stau. Der Zeitverlust beträgt bis zu 23 Minuten. Auf der A8 Stuttgart Richtung München ist zwischen Kreuz, Ulm-Elchingen und Leipheim wegen Reinigungsarbeiten der rechte Fahrstreifen blockiert. Am 7. Oktober von 9 bis etwa 16 Uhr. Zwischen Leipheim und Günzburg ist wegen Schutzplankenerneuerung der rechte Fahrstreifen blockiert. Am 7. Oktober von 9 bis etwa 11 Uhr. Vorsicht auf der A8 zwischen Leipheim und Günzburg. Nach einem Unfall befinden sich Gegenstände und Personen auf der Fahrbahn. Und hier die neuesten Blitzer auf Radio Schwaben. Blitzer gibt es auf der Ulmer Straße in Leipheim und auf der B16 bei Dillingen, auf der Mindelheimer Straße in Kaufbeuren sowie auf der Hindelanger Straße in Sonthofen. Die kostenfreie Verkehrs- und Blitzer-Hotline 08000 11 82 11.
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2: Radio Schwaben spielt euch die größten Hits ohne Unterbrechung für das Ries, die Region Augsburg und das Allgäu. Auch am heutigen Mittwoch begleite ich euch bis 15 Uhr. Ich bin Andrea Alimente. Und jetzt für euch Extreme mit More Than Words, All Star von Smash Mouth und Limahl mit The Never Ending Story. Viel Spaß!
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2: Heute Vormittag ist es örtlich neblig, sonst freundlich. In Bayerisch-Schwaben und dem Allgäu löst sich der Nebel auf. Danach wechseln sich
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2: Heute Vormittag ist es örtlich neblig, sonst freundlich. In Bayerisch-Schwaben und dem Allgäu löst sich der

0: 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Es ist 9 Uhr und 55 Minuten. 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
1: Ich bin Helen Martin. Die Bundesregierung plant Erleichterungen für Opfer häuslicher Gewalt. Sie sollen zum Beispiel in familiengerichtlichen Verfahren ihren neuen Wohnort besser geheim halten können. Das sieht ein Gesetzentwurf vor, über den das Kabinett heute berät. Mehr dazu von Lea Matschulat.
2: Will eine Frau die Scheidung, weil ihr Ehemann sie schlägt oder psychisch heftig unter Druck setzt, so soll das bald einfacher möglich sein. Gewalt gegen die Partnerin soll automatisch als Härtefall gelten. Damit wäre das Trennungsjahr vor einem Scheidungstermin hinfällig. Und Jugendliche ab 14, sie sollen künftig besser für sich selbst sprechen können vor Gericht, wenn es etwa darum geht, bei wem sie leben wollen.
1: Nachdem in Sachsen-Anhalt gestern der AfD-Politiker Rausch zum Landtagspräsidenten gewählt wurde und sein Parteikollege Till Schneider zum Vize, will die SPD Klarheit. Beziehungsweise wollen die Sozialdemokraten wissen, ob auch CDU-Abgeordnete für die AfD-Politiker gestimmt haben. SPD-Fraktionschef Miersch hat angekündigt, dass das Ganze heute auch Thema im Koalitionsausschuss sein wird. Unionsfraktionschef Frei bezeichnet die Vorwürfe als Spekulation. Heute ist der dritte Jahrestag des Hamas-Überfalls auf Israel. Damals hatten Terroristen über 1200 Menschen umgebracht und viele weitere verschleppt. Zum Gedenken der Opfer gibt es heute weltweit Veranstaltungen. Die Zentrale ist abends in Tel Aviv. In Berlin wird am Abend das Brandenburger Tor in den Farben der israelischen Flagge angestrahlt. Wegen des Iran-Kriegs sind ja die Energiepreise deutlich gestiegen und wahrscheinlich werden sie auch erstmal nicht wieder günstiger. Davon geht die Chefin des Internationalen Währungsfonds aus. Die hat davor gewarnt, dass die Energiepreise auch nächstes Jahr noch so hoch sein könnten. Als Gründe hat sie zum Beispiel die steigende Nachfrage im Winter und den KI-Boom genannt.
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3: Auf der A7 Ulm Richtung Füssenreute staut es sich zwischen Kreuz Ulm-Elchingen und Rastplatz Finningen auf 6 Kilometern mit bis zu 17 Minuten Zeitverlust. Zwischen Rastplatz Leiby und Rastplatz Buchwald West ebenfalls auf 6 Kilometern und zwischen Rastplatz Leiby und Rastplatz Finningen auf 3 Kilometern mit bis zu 21 Minuten Zeitverlust. Und hier die neuesten Blitzer auf Radio Schwaben, auf der Romantischen Straße in Möttingen und auf der Kreisstraße in Kübach, auf der Rotenbergstraße in Friedberg sowie auf der Leitershofer Straße in Stadtbergen, auf der B17 bei Hurlach, auf der Ulmer Straße in Vöhringen und auf der OAL7 bei Ruderathshofen. Meldet Staus und Blitzer immer per WhatsApp unter 08000 11 82 11.
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3: Die Hits, die ihr in jedem Fall mitsingen könnt. Andrea Alimente wünscht euch einen schönen Mittwoch.
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1: Es ist 10 Uhr und 25 Minuten. 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
2: Heute Vormittag wechseln sich Sonne und Wolken ab. Örtlich hält sich Nebel. In Bayerisch-Schwaben und im Allgäu ist es dabei meist trocken. Am Nachmittag freundlich und mild mit 20 bis 23 Grad. Momentan haben wir in Königsbrunn 16 Grad, in Füssen 16 Grad und in Wemding 12 Grad bei wolkenlosem Himmel. Der Radio Schwaben 3-Tage-Trend. Morgen fällt in den nördlichen Teilen schon am Vormittag Regen. Im Allgäu ist es zunächst trocken. Später folgen auch dort Schauer. Am Freitag ist es teils neblig. Danach gibt es Auflockerungen. Zum Abend hin sind einzelne Schauer möglich bei 11 bis 14 Grad. Zum Wochenende hin zeigt sich das Wetter wechselhaft mit Regen und Schauern. Im Allgäu sind auch einzelne Gewitter möglich.
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2: Auf der A7 Ulm Richtung Füssenreute staut es sich zwischen den Rastplätzen Leiby und Finningen auf 3 Kilometern. Zwischen den Rastplätzen Leiby und Buchwald West stehen 6 Kilometer Stau mit bis zu 12 Minuten Zeitverlust. Und hier die neuesten Blitzer auf Radio Schwaben. Auf der Romantischen Straße in Möttingen und auf der B16 bei Dillingen. Auf der Rotenbergstraße in Friedberg, auf der Leitershofer Straße in Stadtbergen sowie auf der OAL 7 bei Ruderathshofen. Auf der Weiderstraße in Füssen steht einer und auf der B17 bei Königsbrunn gibt es eine Abstandsmessung. Kommt gut an!
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2: Radio Schwaben, da wo die Hits zu Hause sind, mit Andrea Alimente für Meitingen, Oettingen und Buchloe. Diese Stunde ist für alle, die arbeiten müssen. Freut euch auf Chumbawamba mit Tap Thumping, SOS von Münchener Freiheit und Tom Cochran mit Life is a Highway.
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0: Weiterhin Wolken durch, es bleibt aber trocken. Der Radio Schwaben 3-Tage-Trend für Bayerisch-Schwaben und das Allgäu. Morgen ist es im Süden zunächst trocken, während im Norden schon leichter Regen fällt. Später ziehen vielerorts Schauer durch, bei 9 bis 18 Grad. Am Freitag kann sich örtlich Frühnebel halten. Anschließend gibt es Auflockerungen bei 3 bis 14 Grad. Am Wochenende ist es wechselhaft mit weiteren Regen- oder Schauerphasen. Im Moment sind es in Stadtbergen 16 Grad bei wolkenlosem Himmel. In Immenstadt liegen die Temperaturen bei 17 Grad, in Tapfheim bei 11 Grad.
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2: Es ist 10 Uhr und 57 Minuten. 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
3: Ich bin Helen Martin. Haben gestern auch CDU-Abgeordnete für den neuen AfD-Landtagspräsidenten in Sachsen-Anhalt Rausch gestimmt? Er selbst hat dem Portal News gesagt, ja. Rausch hatte gestern 48 Ja-Stimmen bekommen und damit 4 mehr als AfD und BSW zusammen Abgeordnete haben. Laut Rausch ist außerdem abgesprochen, dass diese 4 Stimmen im Dezember auch AfD-Kandidat Siegmund bei der Wahl zum Ministerpräsidenten zugutekommen könnten. Seit fast einer Woche gibt's jetzt den Tankrabatt, allerdings wird er nicht komplett an die Autofahrerinnen und Fahrer weitergegeben. Das sagt das IFO-Institut. Laut den Experten wurden in den ersten 5 Tagen von den knapp 17 Cent Steuersenkung pro Liter im Schnitt nur 15 Cent weitergegeben. Am Wochenende war es sogar noch weniger. Branchenverbände widersprechen und sagen, dass es ohne den Rabatt noch teurer wäre. Bundeswirtschaftsministerin Reiche sieht in diesem Winter keinen Gasmangel in Deutschland, obwohl die Speicherstände vergleichsweise niedrig sind. Das hat die CDU-Politikerin der Süddeutschen Zeitung gesagt. Mehr dazu von Dirk Zeitler.
4: Die Wirtschaftsministerin wurde mit Vorwürfen konfrontiert, zu wenig für die kalte Jahreszeit vorzusorgen. Und Reiche reagierte. Ende September wies sie das bundeseigene Energieunternehmen SEFA an, vermehrt Erdgas einzuspeichern. Außerdem kündigte sie an, eine strategische Gasreserve aufzubauen.
3: Das Bundeskabinett will heute die neue Pflegekommission einsetzen. Der Plan ist, dass die Expertinnen und Experten bis Ende Januar Vorschläge machen, wie man die Pflegeversicherung umbauen könnte. Gesundheitsminister Linnemann sagt, dass das System ohne einen grundlegenden Umbau in den 30er Jahren kollabieren werde. Außerdem geht es im Kabinett um schärfere Strafen für gefälschte pornografische Bilder als Teil neuer Regeln gegen digitale Gewalt.
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0: Auf der A7 Ulm Richtung Füssenreute gibt es zwischen Rastplatz Leiby und Rastplatz Finningen 3 Kilometer Stau mit 10 Minuten Zeitverlust. Und hier die neuesten Blitzer auf Radio Schwaben. Auf der Reichstraße in Donauwörth, auf der B16 bei Günzburg, auf der A30 bei Graben, auf der Leitershofer Straße in Stadtbergen, auf der Wahlerstraße in Kaufbeuren und auf der Weidachstraße in Füssen gibt es Blitzer. Auf der B17 bei Königsbrunn gibt es eine Abstandsmessung. Die kostenfreie Verkehrs- und Blitzer-Hotline 08000 11 82 11.
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0: Von Kult bis aktuell alles in einem Mix für Stadtbergen, Wertingen, Füssen und die Region. Andrea Alimente wünscht euch einen schönen Mittwoch.
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1: Es ist 11 Uhr und 25 Minuten. 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
2: Der Vormittag ist bei uns klar. Am Nachmittag zeigt sich das Wetter freundlich mit Temperaturen zwischen 20 und 23 Grad. Heute ziehen wenige Wolken auf. In der Nacht ist es trocken und teils klar. Der Radio Schwaben 3-Tage-Trend. Morgen fällt in Bayerisch-Schwaben und dem Allgäu regional zu unterschiedlichen Zeiten Regen, teils schon vormittags, andernorts erst am Nachmittag. Und vielerorts klingt er abends ab. Am Donnerstag ist es örtlich neblig und frisch bei 3 bis 9 Grad. Danach gibt es freundliche Abschnitte und abends vereinzelt Regen. Zum Wochenende hin zeigt sich das Wetter wechselhaft mit Regen und Schauern. Örtlich sind auch Gewitter möglich. Im Moment sind es in Meitingen 18 Grad und wolkenlos, in Babenhausen 17 Grad und in Tapfheim 13 Grad.
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2: Auf der A7 Ulm Richtung Füssenreute stehen zwischen Nersingen und Rastplatz Buchwald West 4 Kilometer Stau. Der Zeitverlust beträgt bis zu 9 Minuten. Und hier die neuesten Blitzer auf Radio Schwaben. Auf der Dillinger Straße in Tapfheim, auf der B16 bei Günzburg, auf der A30 bei Graben, auf der Münchner Straße in Friedberg, auf der Wahler Straße in Kaufbeuren und auf der Hauptstraße in Unnerhausen gibt es Blitzer. Auf der B17 bei Königsbrunn findet eine Abstandsmessung statt. Die kostenfreie Verkehrs- und Blitzer-Hotline 08000 11 82 11.
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2: Mein Name ist Andrea Alimente. Schön, dass ihr dabei seid. Und gute Laune kommt sofort mit den besten Hits. Und jetzt für euch Tanita Tikaram mit Twist in My Sobriety. Live von Desiree und Sydney Youngblood mit Sit and Wait. Einen schönen Mittag.
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2: Zwischen Donau und den Alpen zeigt sich der Mittag freundlich und mild. Später ziehen lockere Wolken auf, es bleibt aber freundlich bei kaum Wind und rund 22 Grad. Der Radio Schwaben 3-Tage-Trend. Morgen ist es vormittags vielerorts noch trocken, später kommen Schauer und leichter Regen auf, dazu frischt der Wind auf. Am Freitag ist es zwischen Nordschwaben und dem Allgäu, in den Donautälern und im Unterallgäu stellenweise neblig. Danach lockert es auf, bevor abends erneut Regen folgt. In der Früh hat es 4 Grad. Zum Wochenende hin ist es wechselhaft mit einzelnen Regenschauern. Derzeit liegen in Augsburg 19 Grad, in Nesselwang 19 Grad und wolkenlos, sowie in Illertissen 16 Grad.
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1: Es ist 11 Uhr und 58 Minuten. 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
4: Ich bin Helen Martin. Wer im Netz die Identität anderer missbraucht oder zum Beispiel ungefragt in der Sauna filmt, muss künftig mit Haft rechnen. Das Bundeskabinett hat dazu einen Gesetzentwurf gegen digitale Gewalt beschlossen. Auch Deepfake-Pornos oder Fake-Accounts im Namen anderer sollen künftig bis zu 3 Jahre Haft bringen. Opfer sollen zudem erfahren können, wer hinter anonymen Accounts steckt. Der Gesetzentwurf muss noch durch den Bundestag. Autofahrer haben sich das vermutlich eh schon gedacht. Jetzt kommt die Bestätigung vom IFO-Institut. Der Tankrabatt wird nur teilweise weitergegeben. Laut den Experten wurden von den 17 Cent Steuersenkung im Schnitt nur 15 Cent weitergegeben. Ronny Thorau berichtet.
5: Interessantes Ergebnis. Zum Start letzten Donnerstag wurde der Tankrabatt demnach vollständig weitergegeben, aber schon am Wochenende deutlich weniger. Tankende merken das auch daran, dass letzte Woche noch recht häufig die 2-Euro-Marke pro Liter nach unten durchbrochen wurde, inzwischen viel seltener.
4: Sachsen-Anhalts neuer AfD-Landtagspräsident Rausch geht davon aus, dass ihn gestern auch CDU-Abgeordnete gewählt haben. Das hat er dem Portal News gesagt. Bei seiner Wahl gab es 4 Ja-Stimmen mehr, als AfD und BSW zusammen Abgeordnete haben. Rausch zufolge soll das auch im Dezember helfen, wenn AfD-Kandidat Siegmund Ministerpräsident werden will. Gute Nachrichten von der deutschen Elektroindustrie. Die Branche hat im August 17% mehr Aufträge bekommen. Das hat ein Sprecher des Branchenverbands der Augsburger Allgemeinen gesagt. Als Grund hat er den weltweiten KI-Boom genannt. Bei Rechenzentren komme fast alles aus der Elektrobranche. Das IFO-Institut rechnet damit, dass der Stellenabbau nun gestoppt wird. Wenn die Lage so gut bleibt, könnten auch neue Jobs entstehen.
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2: Auf der A7 Ulm Richtung Füssenreute staut es sich zwischen Nersingen und Rastplatz Buchwald West auf 4 Kilometern, zwischen Nersingen und Rastplatz Finningen auf 3 Kilometern sowie zwischen Rastplatz Leiby und Rastplatz Finningen auf 2 Kilometern. Auf der A8 Stuttgart Richtung München wird zwischen Leipheim und Günzburg die Schutzplanke erneuert. Der rechte Fahrstreifen ist bis etwa 12 Uhr blockiert. In der Gegenrichtung ist zwischen Burgau und Günzburg wegen einer Baustelle der rechte Fahrstreifen bis etwa 15 Uhr gesperrt. Auf der A96 München Richtung Lindau staut es sich zwischen Rastplatz Martinsberg Nord und Tunnel Eching auf 2 Kilometern sowie zwischen Inning am Ammersee und Tunnel Eching auf 2 Kilometern. Auf dem zweiten Abschnitt beträgt der Zeitverlust bis zu 24 Minuten. Und hier die neuesten Blitzer auf Radio Schwaben. Blitzer gibt es in Augsburg auf der Donauwörterstraße, in Tapfheim auf der Dillinger Straße, auf der B16 bei Günzburg, auf der Münchner Straße in Friedberg, auf der A30 bei Graben und in Immenstadt an der Bundesstraße. Bei Königsbrunn auf der B17 wird der Abstand gemessen. Kommt gut ans Ziel.
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1: Es ist 12 Uhr und 26 Minuten. 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
2: Zum Mittag zeigt sich der Himmel zunächst freundlich, später ziehen mehr Wolken auf. Heute Nachmittag ist es mild mit Höchstwerten zwischen 21 und 23 Grad. Gegen Abend ist örtlich etwas Regen möglich. Im Moment sind es in Zusmarshausen 18 Grad und trocken, in Lindau 20 Grad und klar, sowie in Mertingen 17 Grad. Der Radio Schwaben 3-Tage-Trend. Morgen ist es zunächst freundlich und trocken. Im Laufe des Nachmittags kommen Regenschauer auf. Im Oberallgäu sind Gewitter möglich. Am Freitag beginnt der Tag nach frischer Nacht, teils sonnig. Zum Abend fällt wieder etwas Regen. Morgens liegen die Werte zwischen 3 und 8 Grad. Zum Wochenende hin ist es wechselhaft mit einzelnen Regenschauern in Bayerisch-Schwaben und dem Allgäu.
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2: Auf der A7 Ulm Richtung Füssenreute staut es sich zwischen Nersingen und Rastplatz Finningen auf 2 Kilometern sowie zwischen Rastplatz Leiby und Rastplatz Finningen auf 2 Kilometern. Der Zeitverlust beträgt dabei bis zu 13 Minuten. Auf der A96 München Richtung Lindau gibt es zwischen Rastplatz Martinsberg Nord und Tunnel Eching 2 Kilometer Stau und bis zu 9 Minuten Zeitverlust. Vorsicht auf der B19 Kempten Richtung Oberstdorf zwischen Immenstadt Nord und B308 Immenstadt Zentrum. Reifenteile liegen auf der Fahrbahn. Und hier sind die neuesten Blitzer auf Radio Schwaben. Auf der Donauwörterstraße in Augsburg und auf der Dillinger Straße in Tapfheim. Auf der B16 bei Günzburg sowie auf der Münchner Straße in Friedberg. Auf der A30 bei Graben, an der Bundesstraße in Immenstadt und auf der Wahler Straße in Kaufbeuren. Gute und sichere Fahrt.
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2: Jetzt mehr 80er, 90er und aktuelle Hits von Nordschwaben bis ins Allgäu. Im Studio für euch Andrea Alimente. Und jetzt für euch Mark Cohn mit Walking in Memphis, Carrie von Europe und INXS mit Beautiful Girl. Los geht's.
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2: Heute am frühen Nachmittag zeigt sich zwischen Donau und den Alpen meist die Sonne. Bei kaum Wind liegen die Höchstwerte zwischen 20 und 23 Grad und bis zum Abend ist es überwiegend freundlich. Im Raum Neu-Ulm ist etwas Regen möglich. Der Radio Schwaben 3-Tage-Trend. Morgen geht es vielerorts trocken los. Im Tagesverlauf kommen verbreitet Regenschauer auf. Im Oberallgäu sind einzelne Gewitter möglich. Zwischen Nordschwaben und dem Allgäu beginnt der Freitag teils klar. Am Nachmittag ist es überwiegend trocken bei 10 bis 15 Grad. Gegen Abend fällt im Norden örtlich Regen. Am Wochenende zeigt sich das Wetter wechselhaft mit einzelnen Regenschauern. Die aktuellen Wetterwerte. Mehring meldet 20 Grad und leicht bewölkt. Wertach meldet 20 Grad. Wertingen meldet 20 Grad und wolkenlos.
1: 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Es ist 12 Uhr und 59 Minuten. 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
3: Ich bin Helen Martin. Die meisten Menschen in Deutschland sind enttäuscht von Friedrich Merz als Kanzler. Bei einer Spiegel-Umfrage haben rund 2/3 gesagt, dass sie finden, dass Merz' Kanzlerschaft gescheitert ist. Thomas Bremser hat die Einzelheiten.
4: Friedrich Merz kommt aus dem Umfragetief einfach nicht raus. Die Mehrheit der Deutschen sieht keine Zukunft für ihn als Kanzler. In den ostdeutschen Bundesländern fällt das Urteil härter aus. Dort halten 80% der Befragten die Kanzlerschaft für gescheitert. Einen klaren Nachfolger für Merz in der Union haben die Befragten allerdings nicht im Blick.
3: Deepfake-Pornos, Cyberstalking, Identitätsmissbrauch. All das und noch weitere Taten sollen in Zukunft strafbar sein. Das Bundeskabinett hat dazu einen Gesetzentwurf gegen digitale Gewalt beschlossen. Der sieht auch eine Strafe vor, wenn man zum Beispiel heimlich Fotos von anderen in der Sauna macht. Außerdem sollen Betroffene in Zukunft leichter die Identität von Tätern erfahren können. Heute, am 3. Jahrestag des Hamas-Überfalls auf Israel, wird weltweit der Opfer gedacht. Die EU stehe allen zur Seite, deren Leben sich durch diesen Tag für immer verändert hat, so EU-Kommissionspräsidentin von der Leyen auf der Plattform X. Vor 3 Jahren hatten islamistische Hamas-Terroristen über 1000 Menschen ermordet und viele weitere als Geiseln verschleppt. Die zentrale Gedenkfeier ist heute Abend in Tel Aviv. Der Chemie-Nobelpreis geht an den Franzosen Henri Kagan und den Japaner Kenzo Soai. Das hat die Königlich Schwedische Akademie der Wissenschaften mitgeteilt. Die beiden haben Effekte entdeckt, die für die Herstellung von Arzneimitteln wichtig sind. Gestern war bereits der Physikpreis an einen belgisch-amerikanischen Forscher gegangen. Am Montag der Medizinpreis an 2 Deutsche und einen US-Amerikaner.
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2: Auf der A7 Ulm Richtung Füssenreute staut es sich zwischen Rastplatz Leiby und Rastplatz Finningen auf 2 Kilometern sowie zwischen Nersingen und Rastplatz Finningen auf 1 Kilometer. Der längste Zeitverlust beträgt dabei bis zu 17 Minuten. Vorsicht auf der A96 zwischen Sigmarszell und Weißensberg. In beiden Richtungen werfen Personen Steine auf die Fahrbahn. Auf der A96 München Richtung Lindau besteht zwischen Holzgüns und Memmingen Ost Gefahr wegen Reifenteilen auf der Fahrbahn und eines defekten PKW. Und hier die neuesten Blitzer auf Radio Schwaben. Blitzer gibt es in Augsburg am Oberen Graben und an der Nagahama Allee, auf der Dillinger Straße in Tapfheim sowie auf der B16 bei Oberhausen, auf der Römerstraße in Friedberg, auf der Hauptstraße in Omerhausen und an der Bundesstraße in Immenstadt. Gute Fahrt mit Radio Schwaben.
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1: Es ist 13 Uhr und 24 Minuten. 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
2: Heute am frühen Nachmittag wechseln Sonne und Wolken. Der Wind ist kaum spürbar. In Bayerisch-Schwaben und im Allgäu ist es bis zum Abend meist trocken und mild. Mit 15 bis 21 Grad. Derzeit sind es in Bobingen 21 Grad und wolkenlos. In Oberstdorf 20 Grad sowie in Weißenhorn 22 Grad. In der Nacht ziehen wieder mehr Wolken auf. Im Ostallgäu kann sich Nebel bilden. Der Radioschwaben 3-Tage-Trend. Morgen gibt es regional leichten Regen. Später folgen Schauer. Im Oberallgäu sind dabei Gewitter möglich. Bei 12 bis 18 Grad. Am Freitag zeigt sich der Himmel nach einer teils klaren Frühphase freundlicher, bevor am Abend regional wieder leichter Regen aufkommt. Und am Wochenende ist es wechselhaft mit leichtem Regen und einzelnen Schauern.
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2: Auf der A7 Ulm Richtung Füssenreute zwischen Nersingen und Rastplatz Finningen stehen 2 Kilometer Stau. Der Zeitverlust beträgt bis zu 13 Minuten. Vorsicht auf der A96 Lindau Richtung München zwischen Sigmarszell und Weißensberg. In beiden Richtungen werfen Personen Steine auf die Fahrbahn. Und hier die neuesten Blitzer auf Radio Schwaben. In Augsburg auf der Familie Einsteinstraße und der Südtiroler Straße. Auf der Heidenheimer Straße in Günzburg, der Römerstraße in Friedberg sowie am Graben in Kaufbeuren. Gute Fahrt mit Radio Schwaben.
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2: 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Andrea Alimente wünscht euch einen schönen Nachmittag. Und jetzt für euch Jennifer Warnes and Joe Cocker mit Up Where We Belong. The King of Wishful Thinking von Go West und Falco mit Vienna Calling.
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3: Heute Nachmittag zeigt sich bei uns zwischen Donau und den Alpen ein Mix aus Sonne und Wolken. Bei leichtem Wind liegen die Temperaturen zwischen 21 und 23 Grad. Zum Abend hin fällt örtlich etwas Regen. Der Radio Schwaben 3-Tage-Trend für Bayerisch, Schwaben und das Allgäu. Morgen fällt zunächst regional leichter Regen, am Nachmittag verbreitet weiterer Regen. Im Oberallgäu sind Gewitter möglich, zum Abend lässt der Regen meist nach. Am Freitag wird es zunächst freundlich und frisch mit rund 3 Grad. Später gibt es sonnige Abschnitte und abends örtlich leichten Regen. Am Wochenende zeigt sich das Wetter wechselhaft mit einzelnen Regenschauern. Derzeit in Welden 22 Grad und trocken, in Immenstadt 21 Grad und trocken sowie in Kaisheim 20 Grad.
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2: Es ist 13 Uhr und 57 Minuten. 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
5: Ich bin Gregor Jose Moser.
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5: Ich bin Gregor Jus.

0: Zum Beispiel sexualisierte Deepfakes, Cyberstalking und bestimmter Identitätsmissbrauch künftig strafbar sind. Genauso wie der Besitz und das Streaming von Aufnahmen realer Vergewaltigungen. Außerdem sollen Opfer künftig leichter erfahren können, wer hinter anonymen Accounts steckt. Der Gesetzentwurf muss noch durch den Bundestag. Sachsen-Anhalt, neuer AfD-Landtagspräsident Rausch, geht davon aus, dass ihn gestern auch CDU-Abgeordnete gewählt haben. Das hat er dem Portal News gesagt. Bei seiner Wahl gab es 4 Ja-Stimmen mehr, als AfD und BSW zusammen Abgeordnete haben. Rausch zufolge soll das auch im Dezember helfen, wenn AfD-Kandidat Siegmund Ministerpräsident werden will. Jedes zweite Unternehmen in Deutschland nutzt inzwischen künstliche Intelligenz, aber nur jedes 10. hat spezielle Schutzregeln gegen KI-Angriffe. Das ist bei einer Forsa-Umfrage rausgekommen. Auftraggeber war unter anderem das Bundesamt für Sicherheit in der Informationstechnik. Dabei haben 17% der Firmen bereits KI-gestützte Cyberangriffe gemeldet. Die Dunkelziffer dürfte aber deutlich höher liegen.
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2: Auf der A7 Ulm Richtung Füssenreute staut es sich zwischen Nersingen und Rastplatz Finningen auf 1 Kilometer mit bis zu 11 Minuten Zeitverlust sowie zwischen Rastplatz Leubas und Dietmannsried auf 2 Kilometern mit bis zu 9 Minuten Zeitverlust. Auf der A8 Stuttgart Richtung München ist zwischen Zusmarshausen und Adelsried der rechte Fahrstreifen blockiert. Vorsicht, dort liegt ein Spanngurt auf der Fahrbahn. Auf der A96 zwischen Sigmarszell und Weißensberg werfen in beiden Richtungen Personen Steine auf die Fahrbahn. Und hier die neuesten Blitzer auf Radio Schwaben. Blitzer gibt es am Klinkerberg und am Oberen Graben in Augsburg, sowie auf der Heidenheimer Straße in Günzburg, auf der Gögginger Straße in Stadtbergen, auf der Römerstraße in Friedberg und am Graben in Kaufbeuren. Kommt gut ans Ziel.
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1: Es ist 14 Uhr und 24 Minuten. 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
2: Heute Nachmittag ist es bei uns meist bedeckt. Bei 21 bis 23 Grad weht kaum Wind. Und zum Abend hin ist örtlich leichter Regen möglich. Der Radio Schwaben 3-Tage-Trend für Bayerisch, Schwaben und das Allgäu. Morgen ist es zunächst gebietsweise trocken. Dann breiten sich Schauer aus. Im Oberallgäu sind einzelne Gewitter möglich. Am Freitag ist es teils klar. In Nordschwaben örtlich neblig. Die Frühwerte liegen zwischen 2 und 8 Grad. Später gibt es freundliche Abschnitte und örtlich wieder Regen. Am Wochenende ist es wechselhaft mit Schauern. Im Norden sind einzelne Gewitter möglich. Die aktuellen Wetterwerte. In Dinkelscherben liegen die Temperaturen bei 24 Grad. Dazu ist es leicht bewölkt. In Füssen sind es 21 Grad. In Oettingen ist es bei 23 Grad wolkenlos.
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2: Auf der A7 Ulm Richtung Füssen-Reute zwischen Nersingen und Rastplatz Finningen gibt es 1 Kilometer Stau. Der Zeitverlust beträgt bis zu 11 Minuten. Und hier die neuesten Blitzer auf Radio Schwaben. In Augsburg am Klinkerberg und auf der Südtiroler Straße, auf der B16 und in der Hauptstraße in Oberhausen sowie auf der Grete-Weiser-Straße in Neu-Ulm. In Dietenheim auf der Königstraße und auf der Bodenseestraße in Memmingen. Kommt gut an!
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2: Mein Name ist Andrea Alimente und wir begleiten euch gut gelaunt durch den Mittwoch. Wir liefern euch den perfekten Mix aus 80ern, 90ern und den Hits von heute für ganz Bayerisch, Schwaben und das Allgäu. Freut euch auf Soul Asylum mit Runaway Train, How Am I Supposed to Live Without You von Michael Bolton und Spice Girls mit Stop. Und jetzt aufdrehen!
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2: Heute Nachmittag zeigt sich der Himmel meist bedeckt bei 21 bis 23 Grad und schwachem Wind. Gegen Abend sind örtlich leichte Regenfälle möglich. Der Radio Schwaben 3-Tage-Trend. Morgen ist es zunächst vielfach bewölkt, örtlich fällt leichter Regen, später breiten sich Regenschauer aus. Im Oberallgäu sind Gewitter möglich, zum Abend hin lässt der Niederschlag vielerorts nach. Am Freitag folgt nach teils klarer Nacht ein freundlicher Vormittag. Am Nachmittag ist es bei 11 bis 15 Grad meist freundlich, später fällt erneut leichter Regen. Am Wochenende ist es in Bayerisch-Schwaben und im Allgäu wechselhaft mit Regenschauern. Im Moment in Fischach 22 Grad, in Memmingen 22 Grad und klar, sowie in Bissingen 22 Grad und wolkenlos.
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0: Es ist 14 Uhr und 58 Minuten. 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
4: Ich bin Gregor Jose Moser. Die Bundesregierung will härter gegen digitale Gewalt vorgehen. Das Kabinett hat einen Gesetzentwurf von Justizministerin Hubicht beschlossen. Geplant sind neue Straftatbestände für zum Beispiel sexualisierte Deepfakes, Cyberstalking und bestimmten Identitätsmissbrauch, etwa über Fake-Profile auf Social Media. Außerdem sollen Betroffene leichter Auskunft über die Identität von Tätern verlangen und bei schweren Persönlichkeitsverletzungen, etwa über Fake-Profile auf Social Media. Außerdem sollen Betroffene leichter Auskunft über die Identität von Tätern verlangen

0: Aktion hin, die im Gazastreifen über 70.000 Menschen tötete.
1: Die Bayern-SPD will nach den Wahlen in Sachsen-Anhalt prüfen lassen, ob Gelder aus dem Länderfinanzausgleich bei einer möglichen AfD-Regierung zurückgehalten werden können. Landeschefin Endres sagt, die Solidarität zwischen den Ländern dürfe nicht diejenigen stärken, die die Demokratie zerstören wollten. Für die Förderung von Demokratiefeinden dürfe es aus Bayern keinen Cent geben. In der Nähe des Münchner Flughafens ist möglicherweise eine freilaufende Raubkatze unterwegs. Nach erster Einschätzung könnte es sich um einen Puma handeln, wie eine Sprecherin des Landratsamtes Erding mitgeteilt hat. Demnach gab es die Sichtung im Naturschutzgebiet Notzinger Moos in der Gemeinde Oberding, nur wenige Kilometer vom Flughafen München entfernt. Woher das Tier kommen könnte, ist noch offen.
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3: Vorsichtwetter auf der A8 Stuttgart-München in beiden Richtungen zwischen Augsburg-Ost und Augsburg-West. Hier sind immer mal wieder Personen auf der Fahrbahn unterwegs. Fahrt ihr bitte besonders aufmerksam. A96 Lindau Richtung München. Die Ausfahrt Buchloe-Ost ist bis zum 9. Oktober momentan aufgrund von Bauarbeiten gesperrt. Geblitzt wird in Bad Wörishofen auf dem Kirchdorfer Feld und auf der Staatsstraße 2518. Dann haben wir einen Blitzer in Günzburg auf der B16. In Memmingen wird auf der Bodenseestraße geblitzt. Auf der B16 bei Oberhausen, in Neu-Ulm auf der Grete-Weiser-Straße. Und dann haben wir noch einen in Augsburg auf der Südtiroler Straße.
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3: Schönen Mittwochnachmittag. Mehr als die Hälfte der Arbeitswoche wäre für die meisten jetzt geschafft. Wie lebte es sich eigentlich damals in Schlössern und Burgen? Dieser Frage gehen wir gleich mal nach hier bei uns in Wissen in 60 Sekunden. Bei Radio Schwaben jetzt aber erstmal mehr 80er, 90er und aktuelle Hits. Ich bin Ralf Hohn. Hallo.
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0: Hey, schönen Feierabend am Mittwoch hier bei uns bei Radio Schwaben. Es gibt ja nun wirklich viele Schlösser hier bei uns in Bayern. Schloss Neuschwanstein natürlich vorneweg, das Wittelsbacher Schloss, dann Residenzschloss Oettingen. Wie lebt es sich eigentlich auf Schlössern und Burgen? Mehr dazu jetzt hier bei uns.
1: Die Prinzessin im Turm, der König auf dem Thron, unendlich viele Räume, Schatzkammern und Geheimnisse. Ein Leben im Schloss klingt in der Vorstellung richtig toll. Aber war es wirklich so schön?
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1: Also erstmal müssen wir ganz klar Burgen und Schlösser voneinander trennen. Im Mittelalter lebten die Edelleute vor allem aus militärischen Gründen in Burgen. Und ich sag's euch, das Leben war hart. Es war immer kalt in den eisigen Gemäuern. Oft konnte nur ein Raum beheizt werden. Es war dunkel. Hygiene, Fehlanzeige. Es wurde viel gearbeitet und sich ansonsten viel gelangweilt. Als dann aber die Schusswaffen aufkamen, wurden Burgen langsam überflüssig und man sattelte auf Schlösser um. Ja, und dann war das Leben da so ein bisschen mehr wie im Disney-Film. Luxuriöse Räume, unendlich viel zu essen, aber halt auch viel Schauspiel. In den Schlössern ging es darum, allen sein Reichtum und seine Macht unter die Nase zu reiben.
3: Ich bin der Beste!
1: Es gab keine Privatsphäre, keine Entscheidungsfreiheit. Es wurde so viel gegessen und getrunken, dass man krank wurde. Übergewicht und schwarze Zähne standen für Reichtum. Nach außen sah es vielleicht ganz toll aus, aber der Adel war meistens auch nur eine Marionette seiner eigenen Macht. Also wenn ihr heute zum Schloss Neuschwanstein fahrt und gemütlich im Biergarten ein Bierchen trinkt, habt ihr es definitiv besser als der gesamte Hochadel damals zusammen.
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1: Es ist 15 Uhr und 24 Minuten. 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
2: Heute Nachmittag zeigt sich der Himmel meist bedeckt bei milden 23 Grad. Zum Abend hin sind leichte Regenfälle möglich. Der Radio Schwaben 3-Tage-Trend. Morgen ist es zunächst trocken und wolkig, ab Mittag kommen Schauer auf. Am Freitag startet der Tag vielfach klar und örtlich neblig bei um die 3 Grad. Später ziehen wieder Wolken auf. Am Wochenende zeigt sich das Wetter wechselhaft mit weiteren Schauern in Bayerisch-Schwaben und dem Allgäu. Momentan haben wir in Dasing 23 Grad bei leichter Bewölkung, in Kempten am Rathaus 22 Grad und in Wallerstein 24 Grad bei wolkenlosem Himmel.
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4: Vorsichtwetter auf der A8 Stuttgart-München in beiden Richtungen zwischen Augsburg-Ost und Augsburg-West. Hier sind immer mal wieder Personen auf der Fahrbahn unterwegs. Fahrt ihr bitte besonders aufmerksam. A96 Lindau Richtung München. Die Ausfahrt Buchloe-Ost ist bis zum 9. Oktober momentan aufgrund von Bauarbeiten gesperrt. Geblitzt wird in Bad Wörishofen auf dem Kirchdorfer Feld und auf der Staatsstraße 2518. Dann haben wir einen Blitzer in Günzburg auf der B16. In Memmingen wird auf der Bodenseestraße geblitzt. Auf der B16 bei Oberhausen, in Neu-Ulm auf der Grete-Weiser-Straße. Und dann haben wir noch einen in Augsburg auf der Südtiroler Straße.
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4: Wir sind im Herbst und das werden wir jetzt auch den nächsten Tagen nochmal sehr deutlich an den Temperaturen merken. Die gehen nämlich ein Stück weit zurück und es gibt ja auch tolle kulinarische Genüsse im Herbst. Nicht nur was das Essen, sondern auch was die Getränke angeht. Und da hat Jojo Schweizer gleich ein paar tolle Ideen, die sie uns vorstellen will.
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0: 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Schönen Mittwochnachmittag mit uns mit Radio Schwaben. Ja, wir sind im Herbst und da kommt man ja dann auch vielleicht gerade abends, wenn man sich auf dem Sofa einkuschelt, auch mal wieder auf die Idee, sich vielleicht Glühwein selber zu machen oder einen schönen heißen Tee oder auch sonst irgendwas. Aber es gibt noch jede Menge andere Herbstgetränke. Jojo Schweizer, welche Ideen hast du denn da?
1: Habt ihr schon mal was von einem Birnen-Vanillen-Chai gehört? Das ist nämlich Chai, Birnensirup, Vanille und Milchschaum und noch ein bisschen Zimt. Süß, würzig und vor allem richtig gemütlich. Und ebenfalls sehr, sehr lecker ist die Brown Butter Honey Latte. Ein bisschen ungewöhnlich, oder? Das ist Kaffee mit brauner Butter, Honig und warmen, leckeren Gewürzen. Klingt sehr speziell, gehört aber zu den Aromen, die gerade als Alternative zu Pumpkin Spice auftauchen. Und da sind wir schon beim Thema. Natürlich darf das im Herbst nicht fehlen, der Pumpkin Spice Kakao. Das ist Kakao mit Kürbispüree oder Sirup, Zimt, Muskat, Ingwer und Nelke.
0: Klingt wirklich sehr trendy. Kann man alles mal ausprobieren. Mehr Informationen dazu findet ihr natürlich auch nochmal auf unserer Homepage. Zum Nachlesen und Ausprobieren.
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Vielleicht merkt ihr es jetzt auch schon im Freundes- oder Kollegenkreis. Es hustet und schnieft überall. Viele sind momentan krank. Also so eine Grippeschutzimpfung könnte da durchaus auch ein Stück weit Abhilfe schaffen. Und dafür ist genau jetzt die richtige Zeit. Wer denn eigentlich so zum, ja, ich sag mal, speziellen Personenkreis gehört, für den es sich auch wirklich anbietet, eine Grippeschutzimpfung zu machen, das besprechen wir gleich hier bei mir nach 4.

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1: Am Nachmittag ist es bei uns meist bewölkt, bei leichtem Wind um die 22 Grad. Zum Abend hin fällt örtlich leichter Regen. Der Radio Schwaben 3-Tage-Trend. Morgen ist der Tag meist bewölkt, später ziehen leichte Regenfälle und Schauer durch, der Wind frischt zeitweise auf. Am Freitag beginnt der Tag teils klar, in einigen Tälern auch neblig, später zeigt sich der Himmel wolkiger und abends fällt erneut leichter Regen. Die Frühwerte liegen zwischen 3 und 6 Grad. Zum Wochenende hin ist es in Bayerisch Schwaben und im Allgäu wechselhaft mit weiteren Regenschauern. Aktuell meldet Eichach 23 Grad, Otto Beuren 23 Grad und Gundelfingen 23 Grad bei geringer Bewölkung.
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0: Es ist 15 Uhr und 59 Minuten. 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
3: Ich bin Gregor Jose Moser. Genau 3 Jahre nach dem Massaker der Terrororganisation Hamas im Süden Israels hat Bundestagspräsidentin Klöckner zum Kampf gegen Antisemitismus aufgerufen. Jüdinnen und Juden müssen in unserem Land frei und sicher leben können, sagte Klöckner wörtlich zu Beginn einer Bundestagssitzung. Auch die Kirchen in Deutschland zeigen sich solidarisch. Unter anderem die evangelische Kirche erinnert aber auch an das Leid der Palästinenser im Gazastreifen durch das israelische Militär. Das Erstellen von Deepfake-Pornos, Cyberstalking oder auch Identitätsmissbrauch der Palästinenser im Gazastreifen durch das israelische Militär. Das Erstellen von Deepfake-Pornos, Cyberstalking

0: der Spionage und des versuchten Landesverrats. In der Nähe des Münchner Flughafens könnte eine Raubkatze frei herumlaufen. Bei Oberding ist ein Tier gesichtet worden, das nach erster Einschätzung ein Puma sein könnte. Das Landratsamt Erding ruft die Menschen in der Gegend deshalb zur Vorsicht auf. Mehr von Julia Wasselkopf.
1: Woher die mögliche Raubkatze kommt und wo sie sich derzeit aufhält, ist noch völlig unklar. Von dem Tier gibt es nach Angaben des Landratsamts eine Aufnahme. Veröffentlicht wurde die bis jetzt aber nicht. Hinweise auf einen Zirkus in der Region gibt es jedenfalls auch nicht. Die Menschen in der Region sollen Hunde nicht freilaufen lassen und kleine Kinder nicht unbeaufsichtigt draußen spielen lassen.
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3: Meldungen über Verkehrsstörungen liegen uns zurzeit nicht vor. Er läuft soweit ganz gut. Der Berufsverkehr, aktuelle Blitzer stehen in der Lauknerstraße in Wertingen. In Dillingen wird auf der Werner-von-Siemens-Straße geblitzt. In Illertissen auf der Illertisser Straße. In Bad Wörishofen steht ein Blitzer auf der Staatsstraße 2518. In Memmingen auf der Bodenseestraße. Und in Neu-Ulm wird auf der Grete-Weißer-Straße geblitzt.
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3: Auf dem Weg nach Hause, in den Feierabend oder zum Einkaufen oder vielleicht ins Fitnessstudio oder gleich noch eine Runde joggen, ganz wie ihr wollt. Wir sind bei euch, hier ist Radio Schwaben, ich bin Ralf Hohn und wünsche euch einen schönen guten Nachmittag.
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0: der Mittwochfeierabend hier bei uns bei Radio Schwaben. Wir sind im Herbst und die erste Erkältungswelle ist auch schon auf uns zugerollt. Und deswegen sollte der eine oder andere vielleicht darüber nachdenken, sich mit dem Gedanken einer Grippeschutzimpfung vertraut zu machen. Denn wir sprechen jetzt hier nicht nur über so einen leichten Schnupfen, sondern wirklich auch über Influenza. Dr. Florian Mayer, er ist Landesarzt beim Bayerischen Roten Kreuz.
1: Wenn ich mit einer Impfung gegen die Influenza mich damit infiziere, sind die Verläufe deutlich harmloser, als wenn ich nicht geimpft bin. Und eine wirkliche Influenza zu haben, das ist nicht der banale Schnupfen, wie jeder immer meint.
0: Und für wen bietet sich jetzt so eine Grippeschutzimpfung besonders an?
1: Das sind alle Patienten über 60 Jahre, dann Patienten mit chronischen Vorerkrankungen, also auch Jüngere mit chronischen Vorerkrankungen. Schwangere sollten gegen die Grippe geimpft werden und zum Beispiel auch Leute, die in ihrem näheren Umfeld, im Haushalt oder sowas, Leute haben, die gefährdet sind, die sollten sich auch impfen lassen.
0: Also ich muss aus eigener Erfahrung sagen, ich habe es jetzt die letzten 3-4 Jahre gemacht und bin eigentlich deutlich weniger krank. Und wenn ich was habe, sind die Verläufe auch nicht so schlimm. Also solltet ihr vielleicht auch drüber nachdenken.
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1: Es ist 16 Uhr und 27 Minuten. 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
2: Heute Nachmittag ist der Himmel meist bedeckt. Örtlich zeigt sich noch die Sonne bei 21 bis 23 Grad. Zum Abend hin bleibt es überwiegend trocken. In der Nacht ist es wechselnd bewölkt. Der Radio Schwaben 3-Tage-Trend. Morgen bleibt es zunächst vielfach trocken. Im Tagesverlauf breiten sich Regen und Schauer aus. Dazu frischt der Wind auf. Am Freitag ist es zunächst stellenweise neblig. Später gibt es freundliche Abschnitte, bevor abends wieder leichter Regen einsetzt. Bei Frühwerten zwischen 3 und 9 Grad. Am Wochenende zeigt sich das Wetter wechselhaft mit weiteren Regenschauern in Bayerisch-Schwaben und dem Allgäu. Aktuell meldet Honstetten 22 Grad und stark bewölkten Himmel, Marktoberdorf 20 Grad und Donauwörth 23 Grad bei leichter Bewölkung.
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3: Vorsicht auf der B12, wenn ihr Richtung Kaufbeuren unterwegs seid, Höhe Hirschzell. Hier hat es einen Unfall mit mehreren Fahrzeugen gegeben. Plant hier bitte etwas mehr Zeit ein. Hier besteht Staugefahr. Aktuelle Blitzer stehen in der Lauknerstraße in Wertingen. In Dillingen wird auf der Werner-von-Siemens-Straße geblitzt. In Illertissen auf der Illertisser Straße. In Bad Wörishofen steht ein Blitzer auf der Staatsstraße 2518. In Memmingen auf der Bodenseestraße. Und in Neu-Ulm wird auf der Grete-Weißer-Straße geblitzt.
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3: Also ich muss ja sagen, ne, bis jetzt konnten wir uns eigentlich über das Wetter und auch über diesen dollen Spätsommer nicht beschweren, aber es soll ja jetzt die nächsten Tage kippen. Ein bisschen hin ist es noch bis zu den bayerischen Herbstferien. Wer eventuell noch spontan wegfahren möchte in den Herbstferien, für den haben wir gleich noch ein paar tolle Tipps. Ich bin Ralf Hohn, hallo.
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0: Mehr 80er, 90er und aktuelle Hits, das ist die beste Playlist für euren Feierabend. Ein bisschen dauert es noch, bis wir hier in Bayern in die Herbstferien starten. Und da könnte natürlich das Wetter wirklich schon grau und eklig sein. Vielleicht wäre es ja doch nochmal eine Idee, ein paar Tage wegzufahren. Maria Köller, unsere Radio Schwaben-Reiseexpertin vom ADAC, hat da ein paar Tipps.
1: Unsere Empfehlung für Sonnenhungrige: Griechenland oder Spanien. Das Meer ist noch angenehm warm, die Temperaturen meist mild und die Urlaubsorte deutlich entspannter als im Sommer. Wer weiter weg möchte, sollte den Indien-Summer in Ostkanada erleben oder nach Bali reisen.
0: Kreuzfahrt wäre natürlich auch vielleicht noch eine schöne Idee oder auch Wellness gerade im Herbst.
1: Unser Tipp: das bayerische Alpenvorland, etwa der Chiemgau oder der Bayerische Wald. Beides ist schnell mit Auto und Bahn erreichbar und bietet zahlreiche erstklassige Wellnesshotels. Perfekt, um ein paar Tage abzuschalten und einfach mal die Seele baumeln zu lassen.
0: Gerade wenn es draußen grau und kalt ist im Herbst, ein bisschen Wellness zu machen, schön in der Sauna oder im Whirlpool. Wunderbar. Maria Köller, Radio Schwaben Reiseexpertin mit tollen Tipps, auch für eure Herbstferien.

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0: 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Der Feierabend hier bei uns bei Radio Schwaben. Wenn ihr eine E-Mail in eurem Postfach von michaeljan02@hotmail.com findet, dann diese E-Mail bitte löschen. Es handelt sich nicht um eine E-Mail des Günzburger Oberbürgermeisters, wie man vielleicht vermuten könnte. Das sind wahrscheinlich irgendwelche Fake-Mails oder Phishing-Versuche, die da momentan am Werke sind. Mehr dazu hört ihr gleich bei mir um kurz nach 5.
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2: Heute Nachmittag zeigt sich bei uns meist eine geschlossene Wolkendecke. Bis zum Abend lockert es stellenweise auf. Örtlich fällt noch etwas Regen. In der Nacht sinken die Temperaturen auf 9 bis 15 Grad. Im Ostallgäu kann sich örtlich Nebel bilden. Der Radio Schwaben 3-Tage-Trend. Morgen beginnt es in Bayerisch-Schwaben und im Allgäu meist wolkig. Im Vormittagsverlauf kommt Regen auf. Nachmittags folgen Schauer und frischer Wind. Abends klingt der Niederschlag vielfach ab. Am Freitag ist es teils neblig bei 3 bis 9 Grad. Danach gibt es freundliche Abschnitte, bevor abends örtlich wieder Regen einsetzt. Am Wochenende ist es wechselhaft mit weiteren Schauern. Im Moment liegen in Aindling 22 Grad bei starker Bewölkung, in Obergünzburg 19 Grad und in Nördlingen 23 Grad.
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0: Es ist 16 Uhr und 56 Minuten. 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
4: Ich bin Gregor Jose Moser. Die Bundesregierung hat einen Gesetzentwurf gegen digitale Gewalt beschlossen. Vorgesehen sind neue Straftatbestände, etwa für sexualisierte Deepfakes, digitalen Voyeurismus, Cyberstalking und bestimmten Identitätsmissbrauch. Lea Matschulat berichtet aus Berlin.
5: Wer eine nackte Frau ungefragt am Strand fotografiert oder einen nackten Mann ohne Erlaubnis in der Sauna filmt, macht sich künftig strafbar, wenn das Gesetz dann in Kraft tritt. Und wer sich Bilder einer realen Vergewaltigung ansieht oder auf dem Laptop oder in der Cloud hat, das alles wird zur Straftat. Bestraft wird künftig auch, wer unter dem Namen eines anderen Dinge im Netz verbreitet, die dem Ansehen dieses Menschen schaden können.
4: Weltweit und auch in Berlin erinnern Spitzenpolitiker an den Terrorangriff der Hamas vor 3 Jahren in Israel. Im Bundestag hat Parlamentspräsidentin Klöckner zum Kampf gegen Antisemitismus aufgerufen. Es liege an jedem, dies im eigenen Alltag zu tun, vor der Haustür, am Arbeitsplatz, in der Freizeit. Auch Bundespräsident Steinmeier kritisierte den wachsenden Antisemitismus, erinnerte aber auch an die Toten und das Leid im Gazastreifen infolge des israelischen Krieges. Der Anwalt von Ex-BND-Präsident Hanning weist die Spionagevorwürfe gegen seinen Mandanten zurück. Hanning sei zwar im Besitz vertraulicher Unterlagen gewesen, habe die Informationen aber nicht zum Nachteil Deutschlands weitergegeben, schon gar nicht gegen Bezahlung, so der Anwalt. Die Bundesanwaltschaft wirft dem 80-Jährigen unter anderem geheimdienstliche Agententätigkeit und versuchten Landesverrat vor. Er sitzt in Untersuchungshaft. Ein mögliches wildes Tier sorgt nahe dem Münchner Flughafen für Aufregung. Mit einem Hubschrauber, Drohnen und Streifenwagen sucht die Polizei bei Oberding nach der mutmaßlichen Raubkatze. Eine Person soll im Notzinger Moos das Tier gesehen und gefilmt haben. Laut dem Landratsamt Erding könnte es sich nach einer ersten Einschätzung tatsächlich um einen Puma handeln.
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6: Vorsicht auf der B12, wenn ihr Richtung Kaufbeuren unterwegs seid, Höhe Hirschzell, hier hat es einen Unfall mit mehreren Fahrzeugen gegeben. Plant hier bitte etwas mehr Zeit ein, hier besteht Staugefahr. Aktuelle Blitzer stehen in der Lauknerstraße in Wertingen. In Dillingen wird auf der Werner-von-Siemens-Straße geblitzt, in Illertissen auf der Illertisser Straße, in Bad Wörishofen steht ein Blitzer auf der Staatsstraße 2518, in Memmingen auf der Bodenseestraße und in Neu-Ulm wird auf der Grete-Weiser-Straße geblitzt.
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6: In letzter Zeit werden häufig Fake-Mails verschickt, teilweise auch im Namen von Stadtoberhäuptern, die natürlich nicht von ihnen stammen, sondern wirklich absolut gefälschte E-Mails sind. Wie jetzt im aktuellen Beispiel von Michael Jahn, dem Oberbürgermeister der Stadt Günzburg. Was da aktuell genau passiert und wo noch solche betrügerischen Mails auftauchen, wir besprechen das gleich hier im Feierabend auf Radio Schwaben. Ich bin Ralf Hohn, hallo.
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0: Danke, dass wir euch in den Feierabend begleiten dürfen mit mehr 80ern, 90ern und aktuellen Hits. Radio Schwaben ist hier. Und mein Kollege Lukas Bosse aus dem Frühstücksradio ist da. Lukas, schon verrückt, was momentan wieder an Fake-Mails unterwegs ist, ne?
1: Es wird wirklich immer verrückter, was sich Betrüger ausdenken, um irgendwie an eure Daten oder an euer Geld zu kommen. Es gibt jetzt seit neuestem Fake-Mails. Betrüger geben sich als euer Bürgermeister aus. Die finden raus, wo ihr wohnt. Und dann kommt da eine E-Mail von eurem Bürgermeister, der irgendwas von euch möchte. Das ist jetzt passiert zum Beispiel in Günzburg. Da wurde gestern Nachmittag davor gewarnt, dass das losgeht. Da kommen dann wirklich Mails von Michael Jahn, dem Oberbürgermeister der Stadt Günzburg. Die Adresse ist dann michael-jahn02@hotmail.com. Das ist natürlich niemals die E-Mail-Adresse von einem offiziellen Bürgermeister, schon mal ganz klar. Aber wenn sich das jemand nicht so genau anschaut und dann steht da vielleicht irgendwas drin mit überweisen Sie mal da ein bisschen was hin wegen irgendwas mit dem Wasser oder so. Manche Leute denken sich, oh, wenn das vom Bürgermeister kommt, dann muss es ja stimmen. Nein, stimmt nicht. Immer auf die Mail schauen. Klingt die tatsächlich professionell? Steht da irgendwas mit @Rathaus, @Günzburg zum Beispiel? Fragt immer nochmal vielleicht bei eurer Stadt nach, bevor ihr irgendwas irgendwo hin überweist. Also es ist wirklich unglaublich. Und es ist nicht nur in Günzburg ein Einzelfall. Sowas passiert in Deutschland und auch in Österreich in den letzten Wochen immer mehr vermehrt. Also es kann auch passieren, dass demnächst dann eine E-Mail von eurem Bürgermeister reinkommt, auch wenn er nicht in Günzburg wohnt.
0: Ja, und vor allen Dingen ganz wichtig ist auch, keine Anhänger öffnen an diesen Mails oder auch irgendwelche Links, die in diesen Mails drin sind, anklicken, weil dann kann man sich nämlich unter Umständen auch schon gleich Schadsoftware auf seinem Endgerät installiert haben. Also bitte da ganz besonders vorsichtig sein und lieber 2- oder 3-mal hinschauen, gegebenenfalls Rückfrage halten mit der Stadt oder der entsprechenden Behörde.

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1: Es ist 17 Uhr und 27 Minuten. 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
2: Zum Start in den Abend ist der Himmel bei uns meist bedeckt. Örtlich fällt noch etwas Regen. In der Nacht lockert es stellenweise auf. In feuchten Tallagen kann sich Nebel bilden. Die Werte gehen auf rund 10 Grad zurück. Der Radio Schwaben 3-Tage-Trend. Morgen beginnt der Tag gebietsweise mit Regen. Danach lockert es auf, bevor am Nachmittag und Abend wieder Schauer aufziehen. Bei Höchstwerten um 17 Grad und auffrischendem Wind. Am Freitag ist es zunächst vielfach klar. Stellenweise hält sich Nebel, der Himmel wird wieder wolkiger. Am Wochenende ist es in Bayerisch-Schwaben und dem Allgäu wechselhafter, mit einzelnen Regenfällen und etwas kühleren Temperaturen. Im Moment sind es in Kissing 23 Grad, in Germaringen 19 Grad und in Wemding 22 Grad bei leicht bewölktem Himmel.
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4: B12 Buchloe Richtung Kempten zwischen Kaufbeuren, Neugablons und der B16 bei Markt Oberdorf. Hier hat es einen Unfall mit mehreren Fahrzeugen gegeben. Hier ist die Strecke derzeit gesperrt. Die aktuellen Blitzer stehen in Obergünzburg auf der Kaufbeurer Straße, auf der B300 bei Eichach. In Günzburg steht einer auf der Weißenhorner Straße. In Bad Wörishofen wird auf dem Kirchdorfer Feld geblitzt. Und in Dillingen steht ein Blitzer auf der Werner-von-Siemens-Straße.
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4: Meine Kollegin Franzi Bernhauser, die kommt jeden Tag irgendwo in Bayerisch-Schwaben rum mit ihrer Radio-Schwaben-Stadtgeschichte und taucht dort nochmal ein in die Vergangenheit. Heute ist sie in Großaitingen im Landkreis Augsburg unterwegs. Was da so passiert ist in der Vergangenheit, hören wir gleich.
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0: Gut gelaunt und besser informiert geht's mit uns mit Radio Schwaben in den Feierabend. Hallo!
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2: In Großaitingen erzählte man Kindern, die abends nicht beten wollten, eine unheimliche Geschichte. Sie handelte von einem Bauer, der selbst nie gebetet hatte. Nach seinem Tod, so sagte man, fand er keine Ruhe und musste als Geist in seinem eigenen Haus umherwandern. Auch die Knechte und Mägde wussten davon. Eines Abends klopfte ein Handwerksbursche an und bat um ein Nachtlager. Man erlaubte ihm, auf dem Sofa in der Stube zu schlafen, warnte ihn aber vor dem Geist, der dort umhergehen sollte. Der Bursche lachte nur.
3: Ich habe einen festen Schlaf. So schnell erschreckt mich nichts,
2: sagte er. Doch in dieser Nacht sollte er sich irren. Gegen Mitternacht wurde es plötzlich eisig kalt im Raum. Eine Gestalt erschien und ging langsam auf und ab. Sie blieb stehen, schaute zum Fenster hinaus, dann in den dunklen Ofen und schließlich direkt auf den Burschen. Schritt für Schritt kam sie näher, bis sie dicht vor ihm stand. Ihm stockte der Atem. Er wollte fluchen, er wollte beten, er wollte sich bekreuzigen. Doch kein Laut kam über seine Lippen. Erst mit dem ersten Licht des Morgens verschwand der Spuk. Am nächsten Tag zog der Handwerksbursche weiter. Seitdem, so erzählt man sich, hat er kein Abendgebet mehr ausgelassen. Und in Großaitingen erinnert man sich heute noch daran, dass manche Lehre erst in der Dunkelheit verstanden werden.
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Mit mehr 80ern, 90ern und aktuellen Hits liefern wir euch die beste Playlist. Gute Laune für den Feierabend, aber natürlich auch die entsprechenden Infos. Gleich blicken wir auf das Wetter. Wir haben die aktuellen Nachrichten und natürlich auch den Blick auf die Autobahnen und Straßen hier bei uns in Bayerisch Schwaben.

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2: Zum frühen Abend ist es bei uns bedeckt. Örtlich fällt leichter Regen. Bis Mitternacht liegen die Temperaturen meist zwischen 15 und 21 Grad. Der Wind ist schwach. Aktuell meldet Neusäß 22 Grad, Bad Hindelang 17 Grad und Monheim 22 Grad bei wolkenlosem Himmel. Der Radio Schwaben 3-Tage-Trend für Bayerisch Schwaben und das Allgäu. Morgen fällt am Vormittag örtlich leichter Regen. Am Nachmittag gibt es Schauer. Zum Abend hin wird es windiger und bewölkt. Der Freitag beginnt teils klar, örtlich mit Frühnebel und Temperaturen zwischen 2 und 8 Grad. Später zeigt sich das Wetter freundlicher, bevor abends wieder Wolken aufziehen. Zum Wochenende hin ist es wechselhaft mit weiteren Regenschauern.
0: 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Es ist 17 Uhr und 58 Minuten. 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
3: Ich bin Gregor Jose Moser. Mit Gedenkveranstaltungen wird heute weltweit an den Terrorangriff der islamistischen Hamas auf Israel vor 3 Jahren erinnert. Auch in Deutschland, unter anderem im Bundestag in Berlin. Mehr von Ronny Thorau.
4: Vor einer Parlamentssitzung ergriff Bundestagspräsidentin Julia Klöckner das Wort, erinnerte an das Leid, das der Hamas-Terror vor 3 Jahren ausgelöst habe.
5: Der 7. Oktober, der hat sich tief in das Leben der Überlebenden und der Angehörigen eingegraben.
4: In Israel wurde heute den ganzen Tag an den Terror vor 3 Jahren erinnert. Es gab aber auch Demonstrationen, bei denen Menschen eine staatliche Untersuchungskommission forderten, etwa zu Versäumnissen von Politik- und Sicherheitsbehörden vor dem Hamas-Angriff.
3: Wir sind gedanklich noch einmal in Berlin. Da trifft sich jetzt am Abend der Koalitionsausschuss, um sich über die anstehenden Reformen auszutauschen. Unter anderem wollen Union und SPD über einen Zeitplan für Beschlüsse zu Rente und Steuern sprechen. Auch die Wahl des Landtagspräsidenten in Sachsen-Anhalt gestern wird ein Thema sein. Es gibt den Verdacht, dass auch CDU-Abgeordnete für den AfD-Politiker Rausch gestimmt haben. Die Bayern-SPD will mit Blick auf Sachsen-Anhalt prüfen lassen, ob Gelder aus dem Länderfinanzausgleich bei einer möglichen AfD-Regierung zurückgehalten werden könnten. Landeschefin Endres sagte, die Solidarität zwischen den Ländern dürfe nicht diejenigen stärken, die die Demokratie zerstören wollten. Die AfD ist in Sachsen-Anhalt gesichert rechtsextrem. Eine Raubkatze streift möglicherweise durch ein Naturschutzgebiet in der Nähe des Münchner Flughafens. Die Behörden glauben, dass es sich um einen Puma handeln könnte. Am Nachmittag hat die Polizei eine groß angelegte Suchaktion gestartet, inklusive Hubschrauber und Drohnen, bisher aber ohne Erfolg. Ein Jäger hatte das verdächtige Tier in der Nacht mit einem Nachtsichtgerät im Notzinger Moos in Oberding entdeckt und gefilmt.
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6: B12 Buchloe Richtung Kempten zwischen Kaufbeuren, Neugablons und der B16 bei Markt Oberdorf. Hier hat es einen Unfall mit mehreren Fahrzeugen gegeben. Hier ist die Strecke derzeit gesperrt. Die aktuellen Blitzer stehen in Obergünzburg auf der Kaufbeurer Straße, auf der B300 bei Eichach. In Günzburg steht einer auf der Weißenhorner Straße. In Bad Wörishofen wird auf dem Kirchdorfer Feld geblitzt. Und in Dillingen steht ein Blitzer auf der Werner-von-Siemens-Straße.
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6: Ich weiß ja nicht, was ihr heute Abend vorhabt, noch zum Feierabend, aber heute ist beispielsweise Tag der Badewanne. Und ich finde, wenn man so nach Hause kommt, ein richtig schönes, entspanntes Vollbad und dann gemütlich auf die Couch flezen, das kann doch irgendwie auch gut tun, oder? Wäre vielleicht was. Radio Schwaben, wir haben den passenden Soundtrack dazu. Ich bin Ralf Hohn. Schönen Feierabend.
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6: passenden Soundtrack dazu. Ich bin Ralf Hohn. Schönen Feierabend.
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1: Es ist 18 Uhr und 24 Minuten. 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
2: Zum frühen Abend ist der Himmel meist bedeckt, örtlich fällt leichter Regen. Bei uns in Bayerisch-Schwaben und im Allgäu ist es dabei fast windstill. Die Temperaturen liegen noch um 20 Grad. Derzeit sind es in Großaitingen 21 Grad und trocken, in Bad Wörishofen 18 Grad und in Holzheim 21 Grad. In der Nacht ist es meist bewölkt. Der Radio Schwaben 3-Tage-Trend. Morgen ist es zunächst bewölkt. Im Tagesverlauf fällt gebietsweise leichter Regen oder es gibt Schauer, dabei frischt der Wind auf. Am Freitag ist es zunächst teils klar, örtlich mit Nebel. Die Frühwerte liegen um 3 Grad, später wechseln Sonne und Wolken. Am Wochenende ist es wechselhaft, mit erneutem Regen und einzelnen Schauern.
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4: B12 Buchloe Richtung Kempten, zwischen Kaufbeuren, Neugablons und der B16 bei Markt Oberdorf. Hier hat es einen Unfall mit mehreren Fahrzeugen gegeben. Hier ist die Strecke derzeit gesperrt. Die aktuellen Blitzer stehen in Obergünzburg auf der Kaufbeurer Straße, auf der B300 bei Eichach. In Günzburg steht einer auf der Weißenhorner Straße. In Bad Wörishofen wird auf dem Kirchdorfer Feld geblitzt. Und in Dillingen steht ein Blitzer auf der Werner-von-Siemens-Straße.
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Das waren 4 Stunden Feierabend am Mittwoch. Ich wünsche euch einen schönen Abend. Macht euch was Nettes zu essen oder bestellt irgendwas. Lasst euch was liefern. Macht's euch gemütlich. Wir hören uns morgen Nachmittag wieder. Und morgen am Donnerstag laufen ja auch schon wieder neue Filme an bei uns in den Kinos in Bayerisch-Schwaben. Und ich bin mir sicher, den einen oder anderen davon werden wir euch dann auch entsprechend vorstellen. Wäre dann auch was, um den Feierabend in den nächsten Tagen zu genießen, mal wieder abends ins Kino zu gehen. Ich bin Ralf Hohn. Tschüss und schönen Abend.

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2: Heute Abend ist es bei uns zwischen Donau und den Alpen meist bedeckt. Örtlich fällt etwas Regen. Die Temperaturen liegen noch zwischen 18 und 22 Grad. Der Wind ist schwach und in der Nacht ist es überwiegend bewölkt. Aktuell haben wir in Inningen 19 Grad, in Erkheim 18 Grad und in Asbach-Beumenheim 20 Grad bei trockenem Wetter. Der Radio Schwaben 3-Tage-Trend für Bayerisch, Schwaben und das Allgäu. Morgen fällt zunächst gebietsweise Regen, später kommen Schauer hinzu. Der Wind frischt auf bei 10 bis 16 Grad. Am Freitag ist es zunächst teils klar, örtlich mit Nebel, bevor es nachmittags wieder wolkiger wird. Zum Wochenende hin ist es wechselhaft mit einzelnen Regenschauern.
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0: Es ist 18 Uhr und 57 Minuten. 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
4: Ich bin Gregor Jose Moser. Sicherheitsbehörden haben nach Angaben der nordrhein-westfälischen Landesregierung im Ausland ein Mitglied der russischen Hackergruppe Chilin festgenommen. Dabei handelt es sich um eines der bekanntesten und aggressivsten Hackernetzwerke weltweit. Ronny Thorau berichtet.
5: Der festgenommene 28-jährige Russe sei einer der führenden Köpfe der Hackergruppe Chilin, so NRW-Innenminister Reul. Ermittler des Landeskriminalamtes hätten die Hackergruppe infiltriert und monatelang überwacht. Schließlich habe der 28-Jährige im Mai in Japan Urlaub machen wollen. Dort sei er in Tokio festgenommen und inzwischen nach Deutschland ausgeliefert worden. Die Hackergruppe habe weltweit tausende Unternehmen erpresst, in Deutschland 150 und Milliarden an Lösegeldforderungen gestellt.
4: Änderungen im Strafrecht hat die Bundesregierung auf den Weg gebracht, zum Beispiel um die Herstellung sexualisierter Deepfakes zu verbieten, also durch KI produzierte Darstellungen. Auch soll das heimliche Filmen anderer in der Sauna oder am Strand künftig mit einer Freiheitsstrafe von bis zu 2 Jahren oder einer Geldstrafe geahndet werden. Genau 3 Jahre nach dem Massaker der Terrororganisation Hamas im Süden Israels hat Bundestagspräsidentin Klöckner zum Kampf gegen Antisemitismus aufgerufen. Auch die Kirchen in Deutschland zeigen sich solidarisch. Unter anderem die evangelische Kirche erinnert aber auch an das Leid der Palästinenser im Gazastreifen durch das israelische Militär. Ein mögliches wildes Tier sorgt nahe dem Münchner Flughafen für Aufregung. Mit Hubschrauber, Drohnen und Streifenwagen sucht die Polizei bei Oberding nach der mutmaßlichen Raubkatze. Ein Jäger hatte im Notzinger Moos das Tier gesehen und gefilmt. Laut dem Landratsamt Erding könnte es sich nach einer ersten Einschätzung tatsächlich um einen Puma handeln.
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2: Ihr habt freie Fahrt. Derzeit gibt es keine Verkehrsbehinderungen. Und hier die neuesten Blitzer auf Radio Schwaben. Auf der B16 und der Weißenhorner Straße in Günzburg wird geblitzt. Außerdem auf der B300 bei Eichach sowie auf der Kaufbeurer Straße in Obergünzburg. Kommt gut an.
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2: Mein Name ist Martina Neu, schön, dass ihr dabei seid. Der Mittwoch liegt in den letzten Stunden. Für Neuses, Günzburg, Lindau und ganz Bayerisch-Schwaben bringen wir euch die stärksten Hits direkt ins Ohr. Einen schönen Abend.

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1: Es ist 19 Uhr und 25 Minuten. 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
2: Der Abend zwischen Donau und den Alpen ist bedeckt. Örtlich fällt noch etwas Regen. Der Wind ist schwach. In der Nacht sinken die Temperaturen auf 9 bis 13 Grad. Und der Radio Schwaben 3-Tage-Trend. Morgen ist es zwischen Nordschwaben und dem Allgäu zunächst bewölkt. Zeitweise fällt Regen. Am Nachmittag gibt es örtliche Schauer bei Höchstwerten zwischen 16 und 18 Grad. Am Freitag beginnt der Tag vielfach klar. In Nordschwaben örtlich mit Nebel. Später wechseln Wolken und Auflockerungen. Zum Wochenende hin ist es wechselhaft mit weiteren Schauern. Die aktuellen Wetterwerte. Schwabmünchen 18 Grad, Bad Grönenbach 18 Grad und Krumbach 18 Grad, trocken.
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2: Alles frei auf den Straßen, keine Staus oder Verkehrsbehinderungen in der Region. Und hier die neuesten Blitzer auf Radio Schwaben. Auf der B16 bei Günzburg sowie auf der Kaufbeurer Straße in Obergünzburg wird geblitzt. Kommt gut an.
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2: Starten wir rein. Mein Name ist Martina Neu. Für ganz Bayerisch Schwaben sind wir heute Abend bei euch, ob im Auto, bei der Arbeit oder zu Hause, und liefern euch den perfekten Mix aus 80ern, 90ern und den Hits von heute. Freut euch auf Don't Speak von No Doubt, Bad von Michael Jackson und Born to Make You Happy von Britney Spears. Und jetzt aufdrehen!

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2: Zum Abend hin ist der Himmel meist bedeckt, der Wind kaum spürbar. In der Nacht geht es auf etwa 9 bis 13 Grad zurück. Der Radioschwaben 3-Tage-Trend. Morgen ist es zunächst meist bewölkt, später ziehen leichte Regenfälle und einzelne Schauer durch, bei Höchstwerten zwischen 16 und 18 Grad. Am Freitag startet der Tag teils klar, bevor sich im Tagesverlauf wieder mehr Wolken zeigen. Und zum Wochenende hin ist es in Bayerisch-Schwaben und dem Allgäu wechselhaft mit einzelnen Regenschauern. Momentan haben wir in Affing 17 Grad, in Kaufbeuren 18 Grad bei trockenem und stark bewölktem Wetter und in Buttenwiesen 18 Grad.
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0: Es ist 19 Uhr und 56 Minuten. 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
4: Ich bin Gregor Jose Moser. Im Kanzleramt in Berlin sind die Spitzen von Union und SPD zu Beratungen zusammengekommen. Bei verschiedenen geplanten Reformen gibt es noch Redebedarf. Für zusätzlichen Druck sorgen die Wahlerfolge der AfD. Jan-Henner Reitze berichtet.
5: Ein Bekenntnis, den eigentlich schon abgesprochenen Reformkurs auch durchzuziehen, das erwartet Kanzler Merz von den Gesprächen wieder einmal, muss man sagen, denn schon mehrfach hatten Union und SPD versprochen, nicht mehr zu streiten, sondern zu liefern. Auch um der AfD den Wind aus den Segeln zu nehmen und Vertrauen in die Politik zurückzugewinnen. Aber es hakt weiter an vielen Stellen. Bei der Rentenreform fehlt immer noch ein Gesetzentwurf. Bei Plastik- oder Zuckersteuer gehen der Union die Pläne aus der SPD zu weit.
4: Die Bundesregierung will härter gegen digitale Gewalt vorgehen. Das Kabinett hat einen Gesetzentwurf von Justizministerin Hubig beschlossen. Geplant sind neue Straftatbestände für zum Beispiel sexualisierte Deepfakes, Cyberstalking und bestimmten Identitätsmissbrauch, etwa über Fake-Profile auf Social Media. Eine Raubkatze streift möglicherweise durch ein Naturschutzgebiet in der Nähe des Münchner Flughafens. Die Behörden glauben, dass es sich um einen Puma handeln könnte. Am Nachmittag hat die Polizei eine groß angelegte Suchaktion gestartet, inklusive Hubschrauber und Drohnen, bisher aber ohne Erfolg. Ein Jäger hatte das verdächtige Tier in der Nacht mit einem Nachtsichtgerät im Notzinger Moos in Oberding entdeckt und gefilmt. Die deutsche Fußballnationalmannschaft rutscht in der FIFA-Weltrangliste weiter ab. Die DFB-Auswahl liegt jetzt auf Platz 13, einen Rang schlechter als nach dem WM-Aus im 16. Finale. Unter dem neuen Bundestrainer Jürgen Klopp hat Deutschland in 4 Nations-League-Spielen nur einen Sieg geholt. Allerdings hatte Klopp auch einen XXL-Kader berufen, um erst einmal Orientierung für die Zukunft zu bekommen.
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2: Auf der B12 Kempten Richtung Buchloe ist die Strecke zwischen der B16 bei Marktoberdorf und Kaufbeuren-Neugablonz in beiden Richtungen wegen Bergungsarbeiten gesperrt. Und hier die neuesten Blitzer auf Radio Schwaben. Auf der B16 bei Günzburg sowie auf der B300 bei Eichach wird geblitzt. Die kostenfreie Verkehrs- und Blitzer-Hotline 08000 11 82 11.
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1: Es ist 20 Uhr und 24 Minuten. 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
2: Bei uns gibt es heute Abend bedeckten Himmel. Örtlich fällt leichter Regen. In der Nacht lockert es etwas auf und im Ostallgäu kann sich Nebel bilden. Die Temperaturen liegen zwischen 15 und 21 Grad. Im Moment sind es in Gersthofen 16 Grad, in Mauerstetten 17 Grad und Strocken sowie in Rhein am Lech 17 Grad. Und jetzt der Radio Schwaben 3-Tage-Trend für Bayerisch Schwaben und das Allgäu. Morgen ist es zunächst meist bewölkt. Am Vormittag fällt örtlich Regen, nachmittags ziehen verbreitet Schauer auf, bei 10 bis 16 Grad. Am Freitag beginnt der Tag teils klar, in Nordschwaben örtlich neblig. Danach zeigt sich das Wetter freundlicher. Zum Wochenende hin ist es wechselhaft mit einzelnen Regenschauern.
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2: Auf der A7 Füssen-Reute Richtung Ulm ist zwischen Altenstadt an der Iller und Illertissen wegen einer Nachtbaustelle der rechte Fahrstreifen gesperrt von 20.30 Uhr bis 6 Uhr. Die B12 Kempten Richtung Buchlohe ist zwischen der B16 bei Markt Oberdorf und Kaufbeuren Neugablonz in beiden Richtungen wegen Bergungsarbeiten gesperrt. Geblitzt wird nur an einer Stelle, auf der Herzog-Philipp-Ludwig-Straße in Höchstädt. Kommt gut an.
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2: Hier läuft, was ihr wirklich hören wollt. Für das Ries, die Region Augsburg und das Allgäu. Martina Neu ist heute Abend bei euch, egal ob im Auto, bei der Arbeit oder zu Hause. Freut euch auf Bitch von Meredith Brooks, Orinoco Flow von Enya und Maxi Priest mit Close to You. Einen schönen Abend mit Radio Schwaben.

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2: In Bayerisch-Schwaben und im Allgäu ist es heute Abend bedeckt. Örtlich fällt etwas Regen. Bei kaum Wind liegen die Werte meist zwischen 15 und 20 Grad. In der Nacht ist es überwiegend bewölkt. Der Radio Schwaben 3-Tage-Trend für Bayerisch, Schwaben und das Allgäu zeigt, morgen ist es wechselhaft. Zunächst wolkig, später fällt zeitweise Regen. Am Abend lässt er nach, bei 11 bis 17 Grad. Am Freitag beginnt der Tag stellenweise mit Nebel, danach lockert es auf und bleibt meist trocken. Am Wochenende ziehen wieder einzelne Regenschauer durch. Derzeit liegen die Temperaturen in Untermaltingen bei 17 Grad und es ist trocken. In Dietmannsried sind es 15 Grad, in Neu-Ulm 17 Grad.
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0: Es ist 20 Uhr und 58 Minuten. 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
4: Ich bin Gregor Jose Moser. Bundeskanzler Merz hat die Wahl des AfD-Politikers Rausch zum Landtagspräsidenten von Sachsen-Anhalt gestern verurteilt. Bei einer Veranstaltung des Handelsblatts in Berlin sprach er von einem historischen Einschnitt. Weil es eine geheime Wahl war, wisse niemand, ob auch CDU-Abgeordnete für Rausch gestimmt haben, so Merz. Rausch behauptet jedoch, es habe Absprachen mit 4 CDU-Leuten gegeben. Fest steht, dass Rausch gestern 4 Stimmen mehr bekommen hat, als AfD und BSW zusammen haben. Die Bundesregierung hat einen Gesetzentwurf gegen digitale Gewalt beschlossen. Lea Matschulat berichtet aus Berlin.
5: Wer eine nackte Frau ungefragt am Strand fotografiert oder einen nackten Mann ohne Erlaubnis in der Sauna filmt, macht sich künftig strafbar, wenn das Gesetz dann in Kraft tritt. Und wer sich Bilder einer realen Vergewaltigung ansieht oder auf dem Laptop oder in der Cloud hat, das alles wird zur Straftat. Bestraft wird künftig auch, wer unter dem Namen eines anderen Dinge im Netz verbreitet, die dem Ansehen dieses Menschen schaden können.
4: Weltweit ist an den Terrorangriff der Hamas vor 3 Jahren in Israel erinnert worden. Im Bundestag hat Parlamentspräsidentin Klöckner zum Kampf gegen Antisemitismus aufgerufen. Auch Bundespräsident Steinmeier kritisierte den wachsenden Antisemitismus, erinnerte aber auch an die Toten und das Leid im Gazastreifen infolge des israelischen Krieges. Geburtstagswoche in Augsburg, da feiert das Museum der Puppenkiste sein 25-jähriges Bestehen. Besucher, egal ob groß oder klein, bekommen exklusive Einblicke hinter die Kulissen der Ausstellung. Für Kinder gibt es eine abenteuerliche Museumsschnitzeljagd sowie spezielle Führungen mit der beliebten Ratte Frieda. Die Augsburger Puppenkiste selbst gibt es schon seit 1948, also seit 78 Jahren.
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2: Auf der B12 zwischen Kempten und Buchloe, zwischen B16 bei Markt Oberdorf und Kaufbeuren-Neugablonz ist die Strecke in beiden Richtungen wegen Bergungsarbeiten gesperrt. Und hier die neuesten Blitzer auf Radio Schwaben. Auf der Herzog-Philipp-Ludwig-Straße in Höchstädt sowie auf der B16 bei Günzburg gibt es Blitzer. Kommt gut an!
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2: Ich bin Martina Neu. Mit den besten Hits kommt gute Laune sofort. An diesem Oktoberabend verbringen wir die Zeit bis 0 Uhr zusammen, ob in Eichach, Donauwörth oder Sonthofen. Einen schönen Abend.

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1: Es ist 21 Uhr und 27 Minuten. 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
2: Heute am späten Abend bleibt es bei uns bedeckt. Örtlich fällt etwas Regen, dazu weht kaum Wind und die Temperaturen liegen zwischen 14 und 18 Grad. Aktuell haben wir in Pöttmes 15 Grad bei trockenem Wetter, in Buchloe 16 Grad sowie in Burgau 16 Grad. In der Nacht lockert es in Bayerisch-Schwaben und im Allgäu regional etwas auf. Im Ostallgäu und in Nordschwaben kann sich Nebel halten. Der Radio Schwaben 3-Tage-Trend. Morgen beginnt der Tag mit Regen. Später wechseln sich Wolken, einzelne Schauer und kurze Auflockerungen ab bei 10 bis 16 Grad. Am Freitag ist es nach teils klarer Nacht zunächst freundlich, bevor sich wieder Wolken ausbreiten. Und am Wochenende bleibt es wechselhaft mit weiteren leichten Regenfällen.
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2: Auf der B12 Kempten Richtung Buchloe ist die Strecke zwischen der B16 bei Markt Oberdorf und Kaufbeuren Neugablons in beiden Richtungen wegen Bergungsarbeiten gesperrt. Meldungen über Blitzer oder Abstandsmessungen liegen uns derzeit nicht vor. Kommt gut an.
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2: Für ganz Bayerisch-Schwaben und das Allgäu haben wir wieder nur die größten Hits rausgesucht. Für euch am Mikro Martina Neu. Ich begleite euch noch bis Mitternacht auf Radio Schwaben. Viel Spaß. Freut euch auf Meatloaf mit It Do Anything for Love, Toy Soldiers von Martika und The Farm mit All Together Now. 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
2: Heute Abend ist der Himmel bedeckt. Örtlich fällt noch etwas Regen. Der Wind ist schwach. In Bayerisch-Schwaben und im Allgäu lockert es in der Nacht nur stellenweise auf. Die Temperaturen sinken auf rund 10 Grad. Der Radio Schwaben 3-Tage-Trend. Morgen beginnt der Tag mit Regen, später folgen weitere Schauer, dabei frischt der Wind zeitweise auf. Am Freitag zeigt sich der Himmel zunächst teils klar, bevor sich wieder mehr Wolken zeigen. Örtlich ist es am Morgen mit rund 4 Grad frisch. Am Wochenende bleibt es wechselhaft mit erneutem Regen. Momentan liegen die Temperaturen in Gessertshausen bei 16 Grad und trocken in Mindelheim bei 17 Grad sowie in Dillingen bei 16 Grad.
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0: Es ist 21 Uhr und 57 Minuten. 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
4: Ich bin Moritz Einzel. Zuckersteuer, Rente oder auch AfD. Zwischen Union und SPD gibt es Redebedarf. Seit dem späten Nachmittag sitzen deren Spitzen im Koalitionsausschuss zusammen. Noch vor Rente und Steuern dürfte die Wahl des AfD-Politikers Rausch zum Landtagspräsidenten in Sachsen-Anhalt gestern das beherrschende Thema sein. Rausch behauptet, die 4 Stimmen außerhalb von AfD und BSW kämen aus der CDU. Es habe hier Absprachen gegeben. Die Bundes-CDU weist das zurück. Die SPD fordert Aufklärung. Mit Gedenkveranstaltungen weltweit ist heute an den Terrorangriff der islamistischen Hamas auf Israel vor 3 Jahren erinnert worden. Auch im Bundestag. Mehr von Ronny Thorau.
5: Vor einer Parlamentssitzung ergriff Bundestagspräsidentin Julia Klöckner das Wort, erinnerte an das Leid, das der Hamas-Terror vor 3 Jahren ausgelöst habe.
6: Der 7. Oktober, der hat sich tief in das Leben der Überlebenden und der Angehörigen eingegraben.
5: In Israel wurde heute den ganzen Tag an den Terror vor 3 Jahren erinnert. Es gab aber auch Demonstrationen, bei denen Menschen eine staatliche Untersuchungskommission forderten, etwa zu Versäumnissen von Politik- und Sicherheitsbehörden vor dem Hamas-Angriff.
4: Eine Raubkatze streift möglicherweise durch ein Naturschutzgebiet in der Nähe des Münchner Flughafens. Die Behörden glauben, dass es sich um einen Puma handeln könnte. Am Nachmittag hat die Polizei eine groß angelegte Suchaktion gestartet, inklusive Hubschrauber und Drohnen, bisher aber ohne Erfolg. Ein Jäger hatte das verdächtige Tier in der Nacht mit einem Nachtsichtgerät im Notzinger Moos in Oberding gefilmt. Die deutsche Fußballnationalmannschaft rutscht in der FIFA-Weltrangliste weiter ab. Die DFB-Auswahl liegt jetzt auf Platz 13, einen Rang schlechter als nach dem WM-Aus im 16. Finale. Unter dem neuen Bundestrainer Jürgen Klopp hat Deutschland in 4 Nations League-Spielen nur einen Sieg geholt. Allerdings hatte Klopp auch einen XXL-Kader berufen, um erst einmal Orientierung für die Zukunft zu gewinnen.
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2: Auf der B12 Kempten Richtung Buchlohe ist die Strecke zwischen der B16 bei Marktoberdorf und Kaufbeuren-Neugablonz in beiden Richtungen wegen Bergungsarbeiten gesperrt. Im Moment gibt es keine Geschwindigkeitskontrollen. Die kostenfreie Verkehrs- und Blitzer-Hotline 08000 11 82 11.
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2: Starten wir rein. Mein Name ist Martina Neu. Und ob im Auto, bei der Arbeit oder zu Hause, egal wo ihr seid, wir sind heute Abend bei euch. Für ganz Bayerisch-Schwaben und das Allgäu kommt jetzt der Soundtrack für euren Abend. Einen schönen Abend mit Radio Schwaben.

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1: Es ist 22 Uhr und 27 Minuten. 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
2: Heute am späten Abend bleibt es wechselhaft. Örtlich fällt leichter Regen. In der Nacht ist es wechselnd bewölkt. Örtlich bildet sich Nebel. Und die Temperaturen liegen bei 11 bis 16 Grad. Der Radio Schwaben 3-Tage-Trend. Morgen bleibt es zunächst regnerisch. Später ziehen gebietsweise Schauer durch, bevor der Regen zum Abend hin meist nachlässt. Am Donnerstag beginnt der Tag örtlich mit Nebel. Danach gibt es freundlichere Abschnitte. Nach einer kühlen Nacht mit 3 bis 8 Grad kann abends wieder etwas Regen aufkommen. Am Wochenende ziehen in Bayerisch-Schwaben und im Allgäu erneut einzelne Regenschauer durch. Der Trend ist damit wechselhaft und herbstlich. Im Moment sind es in Friedberg 18 Grad, in Steingaden 15 Grad und trocken, sowie in Nordendorf 15 Grad.
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2: Auf der B17 Augsburg Richtung Landsberg kommt es zwischen Königsbrunn Nord und Königsbrunn zu einem Unfall mit mehreren Fahrzeugen. Polizei und Rettungswagen sind unterwegs, ein Fahrstreifen ist blockiert. Auf der B12 zwischen Kempten und Buchlohe ist die Strecke zwischen der B16 bei Marktoberdorf und Kaufbeuren Neugablonz in beiden Richtungen wegen Bergungsarbeiten gesperrt. Derzeit wird in unserer Region nicht geblitzt. Meldet Staus und Blitzer immer per WhatsApp unter 08000 11 82 11.
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2: Martina Neu wünscht euch einen schönen Mittwochabend mit Hits, die ihr in jedem Fall mitsingen könnt. Freut euch auf Killing Me Softly with His Song von Tugees, Listen to Your Heart von Roxette und I Love Your Smile von Shanice.

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2: Zum Start in die Nacht ist der Himmel meist bedeckt. Örtlich fällt noch leichter Regen. Bis zum Morgen hält die Wolkendecke an. Die Temperaturen liegen zwischen 10 und 15 Grad. Der Radio Schwaben 3-Tage-Trend. Morgen fällt zunächst Regen, am Nachmittag ist es wechselnd bewölkt und windiger, abends meist trocken. Am Freitag folgt eine deutlich kühlere Nacht, örtlich mit Nebel. Danach zeigt sich der Vormittag freundlicher, bevor wieder Wolken aufziehen. Die Frühtemperaturen liegen zwischen 2 und 8 Grad. Am Wochenende gibt es in Bayerisch-Schwaben und dem Allgäu zeitweise Regenschauer bei wechselhaftem Wetter. Aktuell meldet Inningen 16 Grad, Sonthofen 12 Grad und Nersingen 16 Grad bei bedecktem Himmel.
0: 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Es ist 22 Uhr und 56 Minuten. 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
3: Ich bin Moritz Einzel. Bundeskanzler Merz hat die Wahl des AfD-Politikers Rausch zum Landtagspräsidenten von Sachsen-Anhalt verurteilt. Bei einer Veranstaltung des Handelsplatz in Berlin sprach Merz von einem historischen Einschnitt. Ob auch CDU-Leute für Rausch gestimmt hätten, wisse niemand, so der Kanzler.
4: Wie und ob die Aufklärung dieser geheimen Wahl jemals gelingen wird, das wird dort zu klären sein. Aber gleichzeitig gilt, jedenfalls für mich, wer einen Abgeordneten einer rechtsextremen Partei zum Landtagspräsidenten wählt, muss das mit seinem Gewissen vereinbaren.
3: Am frühen Abend kam der Koalitionsausschuss von Union und SPD zusammen, um unter anderem über die Vorgänge in Sachsen-Anhalt zu sprechen. Es ist der dritte Jahrestag des Terrorangriffs der islamistischen Hamas auf Israel. Weltweit wurde heute der Opfer des 7. Oktober gedacht, auch in Berlin. Bundestagspräsidentin Klöckner hat zu Beginn einer Parlamentssitzung zum Kampf gegen Antisemitismus aufgerufen.
5: Jüdinnen und Juden müssen in unserem Land frei und sicher leben können. Das ist selbstverständlich, sollte selbstverständlich sein.
3: Auf dem Bebelplatz in Berlin kamen hunderte Menschen zu einer Gedenkfeier zusammen. Die Bundesregierung hat den Verkauf von Anteilen des Hamburger Logistikunternehmens Zippel an die chinesische Staatsreederei COSCO verboten. Dies wurde mit Sicherheitsbedenken begründet. Ein Sprecher sagte, ein Verkauf von Zippel hätte Abhängigkeiten vertieft und die Stabilität der Lieferketten Deutschlands und der EU gefährdet. Gutverdiener müssen bald mehr in die Sozialkassen einzahlen. Wer über 5.812,50 Euro brutto im Monat verdient und gesetzlich versichert ist, muss im kommenden Jahr einen höheren Beitrag an die Krankenversicherung zahlen, wie die Bundesregierung per Verordnung beschlossen hat. Ab einem Verdienst von 8.450 Euro brutto steigt auch der Beitrag für die Rentenversicherung.
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2: Auf der A8 München Richtung Stuttgart sind zwischen Adelzhausen und Dasing der linke und der mittlere Fahrstreifen wegen Fahrbahnausbesserungen bis zum 8. Oktober gegen 5.30 Uhr gesperrt. Auf der B17 Augsburg Richtung Landsberg ist zwischen Königsbrunn Nord und Königsbrunn Süd die Richtungsfahrbahn wegen eines Unfalls gesperrt. Bitte bildet eine Gasse für Rettungs- und Einsatzfahrzeuge. Auf der B12 zwischen Kempten und Buchlohe ist der Abschnitt zwischen der B16 bei Marktoberdorf und Kaufbeuren-Neugablonz in beiden Richtungen wegen Bergungsarbeiten gesperrt. Geblitzt wird nur an einer Stelle, auf der B16 bei Günzburg. Die kostenfreie Verkehrs- und Blitzer-Hotline 08000 11 82 11.
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2: Im Studio für euch ist Martina Neu. Und von Nordschwaben bis ins Allgäu gibt es jetzt mehr 80er, 90er und aktuelle Hits. Und jetzt zurück zur Musik.

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1: Es ist 23 Uhr und 26 Minuten. 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
2: In dieser Nacht ist der Himmel bei uns meist bedeckt. Gebietsweise fällt noch leichter Regen. Dabei gehen die Temperaturen auf 9 bis 14 Grad zurück. Der Wind ist schwach. Die aktuellen Wetterwerte. Augsburg 15 Grad, Pfronten 13 Grad und Burtenbach 14 Grad bei starker Bewölkung. Der Radio Schwaben 3-Tage-Trend. Morgen regnet es zunächst, am Nachmittag gibt es noch einzelne Schauer bei 15 bis 17 Grad. Am Freitag beginnt der Tag teils klar, später ist es wieder wolkiger, am Alpenrand fällt etwas Regen. Und am Wochenende ist es in Bayerisch-Schwaben und im Allgäu wechselhaft mit weiteren Schauern.
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2: Auf der B17 Augsburg Richtung Landsberg ist zwischen Königsbrunn Nord und Königsbrunn Süd die Richtungsfahrbahn wegen eines Unfalls gesperrt. Und hier die neuesten Blitzer auf Radio Schwaben. Am Harzer Hof in Neu-Ulm und auf der B16 bei Günzburg. Die kostenfreie Verkehrs- und Blitzer-Hotline 08000 11 82 11.
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2: Jetzt geht's weiter mit den besten Songs für alle, die jetzt noch arbeiten müssen. Egal ob in Mering, Wemding oder Bad Wörishofen. Für euch Coolio mit Gangsters Paradise, Hungry Eyes von Eric Carmen und Shaggy mit Angel.

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2: In der Nacht fällt örtlich noch leichter Regen, sonst ist es meist bedeckt. Der Wind ist kaum zu spüren, stellenweise ist die Sicht eingeschränkt. Der Radioschwaben 3-Tage-Trend für Bayerisch-Schwaben und das Allgäu. Morgen bringen die frühen Stunden Regen oder Schauer. Am Nachmittag ist es wechselnd bewölkt. Und am Abend lässt der Niederschlag vielerorts nach. Die Höchstwerte liegen zwischen 10 und 16 Grad. Am Freitag ist es nach einer frischen Nacht zunächst freundlich. Später ziehen Wolken auf und gegen Abend kann wieder Regen fallen. Bei 13 bis 15 Grad am Nachmittag. Am Wochenende ist es wechselhaft mit Regenschauern und vereinzelt auch Gewittern. Aktuell meldet Schwabmünchen 16 Grad und trocken, Jengen 15 Grad und Genderkingen 14 Grad.
0: Es ist 23 Uhr und 58 Minuten. 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
3: Ich bin Moritz Einzel. Gedenken an die Opfer des Terrorangriffs der Hamas auf Israel vor 3 Jahren. Auch in Berlin gab es Gedenkveranstaltungen. Auf dem Bebelplatz verurteilte Bundesinnenminister Dobrindt in einer Rede den wachsenden Antisemitismus.
4: Schaut auf den 7. Oktober. Hier geht es nicht darum, dass etwas befreit werden soll. Hier geht es darum, dass etwas vernichtet werden sollen. Hier sollen Menschen vernichtet werden. Hier soll ein Volk vernichtet werden. Hier soll ein jüdisches Volk vernichtet werden. Das steht hinter diesen Parolen.
3: Das Brandenburger Tor in Berlin wurde in den Farben der israelischen Flagge beleuchtet. Die palästinensische Terrororganisation Hamas hatte am 7. Oktober 2023 in Israel mehr als 1200 Menschen ermordet. Zahlreiche weitere wurden als Geiseln verschleppt. Der frühere Chef des Bundesnachrichtendienstes Hanning muss unter anderem wegen Spionageverdachts in Untersuchungshaft. Das hat ein Ermittlungsrichter des Bundesgerichtshofs entschieden. Der 80-jährige Hanning und sein früherer Büroleiter beim BND waren am Dienstag festgenommen worden. Ein mutmaßlich wildes Tier sorgt nahe dem Münchner Flughafen für Aufregung. Mit Hubschrauber, Drohnen und Streifenwagen sucht die Polizei bei Oberding nach der mutmaßlichen Raubkatze. Ein Jäger hatte im Notzinger Moos das Tier gesehen und gefilmt. Nach Einschätzung von Experten könnte es sich um einen Puma handeln. Vincent Kompany, der Cheftrainer des FC Bayern, erhält beim Bayerischen Sportpreis den persönlichen Preis des bayerischen Ministerpräsidenten Söder. Das hat die Staatskanzlei mitgeteilt. Kompany sei ein absoluter Ausnahmetrainer und engagierter Anwalt für die Menschlichkeit, erklärte Söder. Kompany habe nicht nur eine klare Spielphilosophie und Führungsstärke, sondern zeige auch klare Haltung beim Thema Rassismus und Ausgrenzung.
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2: Vorsicht auf der B17 Augsburg-Landsberg zwischen Kleineitingen und Klosterlechfeld bzw. Geltendorf. In beiden Richtungen kommt euch ein Falschfahrer entgegen. Überholt nicht. In Richtung Landsberg ist die Richtungsfahrbahn zwischen Königsbrunn Nord und Königsbrunn Süd wegen eines Unfalls gesperrt. Uns liegt nur ein Blitzer vor, am Harzer Hof in Neu-Ulm. Meldet Staus und Blitzer immer per WhatsApp unter 08000 11 82 11.
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0: Es ist 0 Uhr und 26 Minuten. 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
1: In der Nacht ist es meist bedeckt. Im Ostallgäu fällt noch leichter Regen und die Temperaturen liegen bei 10 bis 15 Grad. Heute ziehen in Bayerisch-Schwaben und dem Allgäu vom Morgen bis zum Nachmittag verbreitet leichte Regenfälle und Schauer durch. Am Abend ist es meist bedeckt und der Wind frischt zeitweise auf. Der Radio Schwaben 3-Tage-Trend. Morgen beginnt der Tag kühl und zunächst freundlich. Später ist es bewölkt. Am Nachmittag gibt es 13 bis 15 Grad. Gegen Abend fällt örtlich leichter Regen. Am Wochenende fällt zunächst Regen, später gibt es Schauer und Auflockerungen. Am Sonntag ist es bedeckt. Insgesamt bleibt der Trend weitgehend konstant. Die aktuellen Wetterwerte: Affing 14 Grad und bedeckt, Oberstaufen 13 Grad bei Regen und Jettingen-Scheppach 14 Grad.
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1: Alles frei auf den Straßen, keine Staus oder Verkehrsbehinderungen in der Region. Geblitzt wird nur an einer Stelle, in Neu-Ulm am Harzer Hof. Kommt gut an.
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1: Zum Start in den Tag ist das heute bedeckt. Örtlich fällt etwas Regen. Am Vormittag setzt leichter Regen ein. Am Nachmittag folgen vielerorts Schauer. Zum Abend hin lässt der Regen meist nach. Der Himmel ist jedoch vielfach bewölkt. Aktuell meldet Welden 14 Grad, Buxheim 15 Grad sowie Möttingen 18 Grad. Und trocken. Der Radio Schwaben 3-Tage-Trend. Morgen ist es früh teils klar mit Temperaturen zwischen 3 und 8 Grad. Später ziehen Wolken auf. Nachmittags gibt es 13 bis 15 Grad. Abends fällt stellenweise leichter Regen. Am Wochenende zeigt sich das Wetter wieder wechselhaft mit Schauern. Im Süden sind auch einzelne Gewitter möglich. Am Sonntag ist es in Bayerisch Schwaben und im Allgäu bedeckt. Insgesamt ändert sich wenig.
0: Es ist 0 Uhr und 58 Minuten. 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
2: Ich bin Moritz Einzel. Die Spitzen von Union und SPD haben ihre Beratungen im Koalitionsausschuss am Abend nach etwa 4 Stunden beendet. Ergebnisse sollen am Morgen bekannt werden. Neben dem Reformkurs dürfte es auch um die Ereignisse in Sachsen-Anhalt gegangen sein. Es steht im Raum, dass auch CDU-Abgeordnete den AfD-Landtagspräsidenten Rausch mitgewählt haben könnten. Bundeskanzler Merz fand dazu bei einer Veranstaltung des Handelsblatts in Berlin klare Worte.
3: Wer seine Stimme der AfD gibt, der spielt das Spiel der Extremisten. Und er zerstört Glaubwürdigkeit. Mit den Werten meiner Partei, der CDU, verträgt sich das jedenfalls nicht.
2: Umgekehrt gibt es in der Union Verärgerung darüber, dass die SPD möglicherweise mit der Linken in Berlin ein Regierungsbündnis eingeht. Weltweit ist gestern der Opfer des Terrorangriffs der Hamas auf Israel vor 3 Jahren gedacht worden, auch in Berlin. Auf der zentralen Gedenkveranstaltung wandte sich Bundesinnenminister Dobrindt gegen den wachsenden Antisemitismus.
4: Jüdinnen und Juden und das Existenzrecht Israels, sie sind Teil Deutschlands. Und diejenigen, die das in Frage stellen, sie dürfen nicht Teil Deutschlands werden und sie sind nicht Teil Deutschlands, meine Damen und Herren.
2: Israels Botschafter Prosor sagte, man dürfe nicht nur Reden über tote Juden halten, es brauche eine Offensive für lebendige Juden. Seit Tagen protestieren in Frankreich Schülerinnen und Schüler für mehr Lehrer und bessere Infrastruktur in der Bildung. Dabei kommt es auch immer wieder zu Ausschreitungen. Premierminister Le Cornu hat jetzt versprochen, die Lernbedingungen an den Schulen zu verbessern. Mehr Geld werde es aber nicht geben. In der Nähe des Münchner Flughafens ist möglicherweise eine Raubkatze unterwegs. Die Behörden glauben, dass es sich bei dem Tier, das ein Jäger mit einem Nachtsichtgerät entdeckt hat, um einen Puma handeln könnte. Die Polizei rief zu Wachsamkeit auf. Suchmaßnahmen blieben bislang erfolglos.
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1: Uns liegen im Moment keine Staus und Behinderungen vor. Geblitzt wird nur an einer Stelle. In Neu-Ulm am Harzer Hof. Kommt gut an.
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0: Es ist 1 Uhr und 25 Minuten. 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
1: In der Nacht ziehen örtlich noch Schauer durch. Sonst ist der Himmel meist bewölkt. Heute fällt am Morgen und bis in den Nachmittag zeitweise Regen. Zum Abend hin lassen die Schauer nach und es bleibt bewölkt. Der Wind ist zunächst schwach und frischt im Tagesverlauf stellenweise auf. Der Radio Schwaben 3-Tage-Trend. Morgen beginnt der Tag verbreitet freundlich und trocken. Am Nachmittag wird es wolkiger und abends regnet es örtlich leicht. Früh liegen die Werte bei 3 bis 7 Grad, später bei 13 bis 15 Grad. Am Wochenende setzt sich das wechselhafte Wetter mit Regen am Morgen und einzelnen Schauern am Nachmittag fort. Am Sonntag ist es bedeckt und in Bayerisch-Schwaben und dem Allgäu verändert sich das Wetter insgesamt kaum. Aktuell meldet Großaitingen 15 Grad, trocken und stark bewölkt. In Marktrettenbach liegen die Temperaturen bei 15 Grad, in Harburg bei 17 Grad.
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1: Und da gibt es gute Nachrichten. Uns liegen derzeit keine Verkehrsstörungen und keine Blitzer vor.
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1: In der Nacht ist der Himmel wolkenreich, örtlich ziehen Schauer durch. Heute ist es wechselhaft mit leichtem Regen und Schauern. Zum Abend hin lassen die Niederschläge vielerorts nach. Die Höchstwerte liegen zwischen 15 und 17 Grad. Momentan haben wir in Dinkelscherben 14 Grad und trockenes Wetter. In Sonthofen 12 Grad und in Monheim 17 Grad. Der Radioschwaben 3-Tage-Trend. Morgen beginnt der Tag nach örtlichem Frühnebel mit etwa 3 Grad und zunächst teils freundlich. Später wird es wolkiger, am Nachmittag milder bei rund 14 Grad. Und abends fällt vereinzelt Regen. Zum Wochenende hin fällt zunächst Regen, später folgen Schauer, vereinzelt sind auch Gewitter möglich. Am Sonntag ist es in Bayerisch Schwaben und im Allgäu bedeckt und weitgehend unverändert.
0: Es ist 1 Uhr und 58 Minuten. 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
2: Ich bin Moritz Einzel. Die Spitzen von Union und SPD haben ihre Beratungen im Koalitionsausschuss am Abend nach rund 4 Stunden beendet. Über die Ergebnisse will die Regierung am Morgen informieren, und zwar voraussichtlich in schriftlicher Form. Hauptthema der Sitzung war die weitere Umsetzung der Reformvorhaben. Außerdem ging es um die Ergebnisse der Wahlen in Sachsen-Anhalt, Mecklenburg-Vorpommern und Berlin. Teilnehmer beschrieben die Stimmung bei dem Treffen als gut und sehr konstruktiv. 3 Jahre nach dem Terrorangriff der islamistischen Hamas auf Israel ist gestern der Opfer gedacht worden, auch im Bundestag. Parlamentspräsidentin Klöckner sagte, man höre immer, Antisemitismus dürfe keinen Platz haben.
3: Aber leider, sind wir ehrlich, ist doch die Realität anders. Erschreckend anders, ob rechtsextrem, linksextrem oder islamistisch begründet. Deshalb liegt es doch an uns, Antisemiten in die Schranken zu weisen. Jeder und jede im eigenen Alltag, vor der Haustür, am Arbeitsplatz, in der Freizeit.
2: Das Brandenburger Tor in Berlin wurde am Abend in den Farben Israels angeleuchtet. Eine Woche nach der gescheiterten Hinrichtung der zum Tode verurteilten Mörderin Christa Pike im US-Bundesstaat Tennessee haben ihre Anwälte Details zu ihrem Gesundheitszustand mitgeteilt. Sie zeigten sich überrascht, dass Pike das Bewusstsein wiedererlangt hat, nachdem sie eigentlich davon ausgegangen waren, dass ihre Mandantin hirntot sei. Pike sei kognitiv sehr verwirrt und habe einen langen Weg der Genesung vor sich. Die 50-Jährige hatte 2 Giftspritzen überlebt. Die Symbolfigur der Wohnungsproteste in Spanien ist tot. Wie der Mieterverband mitgeteilt hat, ist die 87-jährige Mari Carmen Abascal im Krankenhaus gestorben. Sie hatte ihre Wohnung nach 70 Jahren verlassen müssen. Das hatte landesweite Massenproteste gegen Wohnungsnot und politische Verwerfungen ausgelöst. Ende November gibt es Neuwahlen in Spanien.
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1: Es sieht gut aus auf den Straßen. Das Radio Schwaben Verkehrsradar meldet keine Behinderungen und keine Blitzer.
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